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0: König Charles III. Arbeitet neu als Tigerdompteur im britischen Nationalzirkus.
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0: Bigfoot wurde letzte Nacht im Schweizer Nationalpark gesichtet.
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0: Schweizer Flagge in Überarbeitung. Ab nächstem Jahr soll das Weiße Kreuz durch ein Herz ersetzt werden.
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6: Welcome und hallo, was machen wir heute alles so? Wir tauchen ein noch mehr, was man im Kinderdorf alles so sehen kann.
7: «Colors of Peace» heisst das Projekt und auch da ist eins von Fact. Lassen wir sie gerade selber vorstellen und vom Erlebnis erzählen.
8: Ich bin Nati, ich bin Pädagogin in dem Austauschprojekt. Ich mache Workshops zu verschiedenen Themen. Es kommt immer ein bisschen darauf an, hey, haben wir eine Schweizer Klasse da oder ist eine aus dem Ausland oder sogar mehrere. Die plane ich und führe sie dann durch. Wir haben ein Projekt gehabt, und zwar das Colors of Peace. Das sind verschiedene Länder aus dem Nahen Osten, sind auf Schweizer Kinder getroffen. Wir haben mit denen 2 Wochen arbeiten. Es ist ums friedliche Zusammenleben gegangen. Also, wir haben natürlich auch Konfliktländer da gehabt. Und am Anfang war es ein bisschen so, dass sie sind nicht ganz sicher waren, wie sie aufeinander zuhören sollen. Was denken sie echt von mir? Die Vorurteile. Sie haben nicht gewusst, was sie da erwarten. Also, hey, ich werde auf Menschen treffen, die vielleicht nicht so Freude an mir haben. Wir haben gedacht, gut, wir arbeiten einfach die ersten paar Tage wirklich nur in der Grossgruppe. Das heisst, wir teilen sie nicht in Länder aufteilen. Und uns ist auch so ein bisschen darum gegangen, dass sie gerade so eine Konfrontation mit dem gehen. Quasi, hey, wenn denn jetzt? Wir haben noch 2 Wochen. Wir haben Workshops gemacht, um sich kennenzulernen, Kooperationsübungen. Dass sie miteinander etwas machen müssen, gestalten. Es kann zum Teil ein Wettbewerb sein. Also es geht einfach darum, quasi, man schafft miteinander etwas. Und am Schluss war es wirklich so, dass sie gut miteinander umgehen konnten. Sie haben einander in den Häusern besucht, sie haben auch nicht mehr ins Haus zurückgehen. Wir hatten sogar Perlen, also eben auch länderübergreifend, würde ich jetzt sagen, oder kulturübergreifend. Ich glaube, dass wir sicher viele Brücken haben können schaffen oder sie haben die Brücken zueinander geschaffen. Sie kommen einfach ganz viele Basics mit über und es liegt dann an ihnen, was möchten sie mitnehmen und was passt überhaupt. Also, wie können sie etwas umsetzen dort? Und über das haben wir recht lange diskutiert. Aber gell, man muss sich vorstellen, im Nahen Osten, sie haben andere Gesetze, sie haben andere Regeln, es ist ein anderes Leben, wie man dort lebt. Die Realität ist ganz eine andere, wie wir sie hier leben.
6: Man hört auch hier wieder, es war ein sehr spezielles Projekt gewesen und darum geben wir das Wort gerade den Jugendlichen, dass sie selber erzählen können, wie es für sie war.
9: I'm Sarah, I'm 15. Well, they said that
6: ich bin Sarah, ich bin 15 Jahre alt. Sie haben mir gesagt, es ist ein kultureller Austausch. Zuerst dachte ich, Schweizer Kultur, und dann habe ich erfahren, dass sich viele Kulturen vermischen werden. Ich freute mich sehr auf das Camp. Hier zu wohnen ist großartig. Ich habe viele neue Freunde.
9: First of all, there's a lot of independence, especially like in Middle Eastern culture, you don't like.
6: Hier gibt es viel Unabhängigkeit. Das ist anders in der Kultur vom Mittleren Osten. Hier durften wir raus und Dinge entdecken. Hier kann man so viele Dinge tun, mit allen anderen Jugendlichen austauschen und mit anderen sich verbinden. Die Workshops besuchen, die Kurse waren über gesellschaftliche Probleme und wir sprachen viel über mögliche Lösungen. Am Schluss haben wir ein Haus gebaut, bei dem jeder Workshop eine Wand repräsentiert. Wir haben viele Dinge gemacht, die ich nie alleine gemacht hätte. Wir haben hier viele Konflikte zwischen den Ländern, die an diesem Camp dabei sind. Ich habe das Gefühl, friedlich zusammenleben bedeutet, all diese Vorurteile abzuschalten und die Menschen nicht als Nationalität zu sehen, sondern mehr als eine Person. Ich denke, es hat mir beigebracht, Menschen als Menschen anzusehen und nicht die Vorurteile, die meine Eltern und meine Umgebung an mich weitergegeben haben.

0: it helped me see people as people and not as the stereotypes that my parents and my community passed on to me. And like, especially the workshops, we talked a lot about solving all of those issues we live with.
1: Moi, c'est Karim, j'ai 16 ans. C'était de superbes expériences. J'ai rencontré des gens de
2: ich bin Karim. Ich bin 16 Jahre alt. Ich habe Leute von verschiedenen Ländern kennengelernt. Es war toll, von den verschiedenen Ländern Dinge zu lernen. Ich habe Dinge gelernt, die ich denke, sind wichtig, um zu leben. Zum Beispiel in einem Haus mit anderen zu leben. Ich habe viel über mich gelernt, wie ich denke. Im Generellen der Gesellschaft. Anfangs war ich sehr schüchtern. Hier habe ich gelernt, wie schnell ich andere Personen kennenlernen kann und nicht mehr nervös sein muss, mit anderen zu sprechen. Die Themen, mit denen ich mich in diesem Projekt auseinandergesetzt habe, waren sehr wichtig. Wir stellten uns Fragen, wie wir die Länder, die untereinander Konflikte haben, wieder zueinander finden. In einem Kurs haben wir einmal die Aufgabe bekommen, Gruppen zu bilden. Dazu hatte jeder von uns ein Blatt mit einer Farbe auf dem Rücken, die er nicht kannte. Wir dachten, dass wir uns gegenseitig helfen mussten, uns in die farblichen Gruppen einzuteilen. Sie haben aber nie gesagt, dass solche Gruppen gebildet werden müssen. Das war ein tolles Spiel, uns klarzumachen, dass wir Menschen uns immer in Gruppen aufteilen, mit Menschen, die uns ähnlich sind. Aber dass das eher ein Problem ist, dass wir das einfach so machen, ohne dass wir es merken. Ich hoffe wirklich, dass jeder einem solchen Projekt dabei sein kann. Dieses Projekt hat mir die Augen geöffnet, auch zu verschiedenen Themen. Zum Teil auch zu Themen, mit denen ich mich noch nie beschäftigt habe.
1: Ce projet m'a ouvert les yeux sur beaucoup de sujets auxquels j'ai jamais pensé.
3: Je m'appelle Sarah. On avait beaucoup de workshops et d'activités.
2: Mein Name ist Sarah. Wir besuchten während des Camps Workshops und machten die verschiedensten Übungen. Auch außerhalb des Kinderdorfes durften wir die Schweiz ein wenig entdecken, wie St. Gallen oder auch andere Städte in der Schweiz. Im Dorf war die Unterhaltung sehr amüsant, speziell und originell. Die Kurse haben sich unterschieden. Wir haben uns durch die Kurse selbst besser kennengelernt. Ich werde mich lange an den Moment erinnern, als wir zusammen gekocht haben und alle einen Einblick in ihre Kultur und Traditionen gegeben haben. So konnten wir andere Kulturen kennenlernen und besser verstehen. Das Leben wäre einfacher. Wir brauchen nicht andere zu ändern. Es sind nur verschiedene Pässe und Nationalitäten, die uns unterscheiden. Man sollte versuchen, einander mehr zu akzeptieren. Alles in einem sollte man aufhören mit den Vorurteilen.
3: Chaque deux minutes, arrêtez de mettre des stéréotypes.
2: Sarina, weißt du, für dich jetzt, wo wir da gehört haben, ganz eindrücklich gewesen?
4: Was sie so am meisten beschäftigt, ist so ein bisschen die Nationalität oder der Pass. Dass es eben genau der Mensch als Mensch gesehen und nicht als irgendeine Nationalität, als Religion. Finde ich es sehr schön, dass man da jetzt direkt gehört hat, den Wert vom Kinderdorf.
2: Genau, das wollte ich auch sagen. Und auch wie die Nathalie gesagt hat, eben, dass es fast schon ein bisschen traurig ist, dass sie da von daheim so mitbekommen, hoffe ich, dass sie jetzt den Mut haben, da auch den dort so vertreten, weil sie da jetzt anders gelernt haben.
4: Ich würde sagen, da war es mit dem heutigen Podcast zu friedlichem Zusammenleben mit der Selina.
2: Und der Sarina.
4: Und wenn du mehr zu friedlichem Zusammenleben willst erfahren, dann findest du da
2: unter www.paua.ch.
4: Friedliches Zusammenleben.
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Ich war 13 Jahre im Bundesrat und zweimal Bundespräsident. 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
5: Willkommen zurück bei unserer Social Media Reihe.
6: Heute reden wir über Online-Freundschaften. Wie die genau entstehen, aber auch welche Gefahren das mitbringt.
5: Zuerst einmal müssen wir aber klären, wer denn genau überhaupt eine Online-Freundschaft ist.
6: Online-Freunde sind wie echte Freunde, nur dass man sie meistens nur über den Bildschirm sieht und sie auch im Internet kennengelernt hat.
5: Aber kann man denn jemandem vertrauen, den man nur über das Internet kennt? Da muss man doch sicher aufpassen.
6: Ja, sicher musst du aufpassen. Es gibt auch ein paar Regeln, die du beachten musst. Die erklären wir in der heutigen Folge. Um auch die Sicht der Bevölkerung zum Thema Online-Freunde zu hören, sind wir mit ein paar Fragen auf die St. Galler Strasse.
5: Uns hat zuerst einmal Wunder genommen, wie viel Erfahrung dass die heutige Jugend schon mit Online-Freunden gemacht hat.
7: Ich habe ein paar Online-Freunde gefunden von Videospielen und so.
8: Keine.
9: Ehrlich gesagt nicht viel. Also wenn, dann habe ich so im Real Life kennengelernt und dann online miteinander kommuniziert.
10: Positive sowie negative Erfahrungen gemacht. Vor allem in meinen jungen Jahren, ich war jetzt 15, ab 15 habe ich eigentlich nur Online-Friends gehabt, die ich nie wirklich gesehen habe. Einfach durch das Supporten auf Insta zum Beispiel mit Bildern. Und je älter ich geworden bin, ist es eigentlich immer weniger geworden, weil ich gemerkt habe, eigentlich sind das keine richtigen Friends. Und halt auch irgendwie, wenn jemand mir entfolgt ist, habe ich das eigentlich ziemlich persönlich genommen, obwohl ich die Person nicht gekannt habe. Somit habe ich so wie positive und negative Erfahrungen gemacht.
11: Also ich habe auch Leute also in der Realität kennengelernt und dann einfach online geschrieben, aber nicht so, dass ich fremde Leute kennengelernt habe.
12: Oh, schon einige. Früher als Jugendliche noch über das Gamen, letzte Jahre noch über Reddit und über Jodel. Einfach Leute mit Leuten geschrieben und dann ja, sogar getroffen.
6: Es ist wirklich spannend zu hören, wie unterschiedlich die Antworten gewesen sind bezüglich Online-Freunde. Gwen, hast du schon mal eine Online-Freundschaft gehabt?
5: Nein, ich habe noch nie eine Online-Freundschaft gehabt. Ich habe aber heute noch Online-Kontakt mit Freunden aus meinem Sprachaufenthalt. Die habe ich aber trotzdem in Person kennengelernt. Wie sieht es denn bei dir aus?
6: Ja, ich habe tatsächlich ein, zwei Online-Freundschaften und zwar kommt das vom Gamen.
5: Ah, ja, das ist wirklich spannend. Wegen dem hat uns auch noch Wunder genommen, ob sich die Leute der Gefahren bei Online-Freundschaften bewusst sind.
13: Zum Beispiel Catfischen und so. Aber bisher habe ich keine schlechten Erfahrungen gemacht.

0: ist oder sehr jung.
1: Ja, dass sich jemand ausgibt als etwas, wo die Person gar nicht ist.
2: Ich glaube, die Gefahr wäre, dass die Person, mit der du schreibst oder so, halt nicht die Person ist, wo sie sich ausgibt. Also du weißt ja nie, wer hinter dem Bildschirm steht. So.

0: Es ist beruhigend zu hören, dass sich die St. Galler Bevölkerung der Gefahren bewusst ist.
1: Die meisten haben den Punkt mit den Fake-Identitäten und dass man nicht weiss, wer hinter einem Bildschirm ist, gesagt. Das ist auch für uns der wichtigste Punkt.
0: In diesem Bezug sind wir auch auf die Strasse, um zu fragen, wie man sich vor Fremden im Netz schützen kann.
2: Vielleicht nicht so viele Informationen preisgeben über sich und sich auch nicht sofort vertrauen mit diesen Menschen.
3: Ich würde sagen, wenn man ein privates Konto hat und nur Leute annimmt, die man auch wirklich kennt, persönlich kennt, und einfach vielleicht auf Anzeichen achten von Fake-Profilen, wie die Bilder dieser Person würden entsprechen oder halt auch wie eine Person schreibt, das merkt man eigentlich schnell.
4: Indem man sich bewusst ist, dass die Person sich eben als jemand anders ausgeben kann und dass man da dann auch hinterfragt und sich nicht einfach mit dieser Person irgendwo privat trifft, sondern vielleicht eben dann an einem öffentlichen Ort, ja.
5: Am besten, indem man sich informiert und indem man auch mit anderen darüber redet und somit so die Gefahren ein bisschen ausschliesst.
6: Boah, ich glaube, nicht zu viele Infos von sich selber preisgeben, so ein bisschen anonymer bleiben. Und sollte man sich allenfalls auch treffen mit jemandem so in einem öffentlichen Raum, so an einem Tag. Und allenfalls noch Kollegen schreiben, ey, ich treffe mich mit jemandem. Im Notfall auch noch Standort teilen, ja.
1: Die St. Galler Bevölkerung hat schon sehr gute Tipps genannt, wie zum Beispiel ein privates Konto machen.
0: Oder sich über das Thema gut informieren und sich der Gefahren bewusst sein.
1: Und natürlich auch nicht zu viele private Informationen teilen im Netz.
0: Damit auch ihr sicher surfen könnt, geben wir euch jetzt noch ein paar hilfreiche Ratschläge.
1: Wie es auch die Befragten schon gesagt haben, ist sehr wichtig, keine persönlichen Informationen wie die Adresse zu teilen.
0: Und falls dir jemand komische Fragen stellt oder dich um private Sachen bittet, erzähl es jemandem Erwachsenen wie zum Beispiel deinen Eltern.
1: Ein weiterer guter Tipp ist, sich auf öffentlichen Plattformen zu treffen, wie zum Beispiel in einem Spiel, und dann immer über das Spiel miteinander zu reden.
0: Also, wenn ihr jetzt gelernt habt, können Online-Freundschaften richtig toll sein. Aber wie bei allem gilt, immer schön vorsichtig bleiben.
1: Ja, das stimmt. Und falls ihr euch einmal unsicher seid, dann fragen immer einen Erwachsenen um Rat.
0: Und das war es auch schon für heute. Wir freuen uns, wenn ihr bei der nächsten Folge wieder dabei seid. Bis dann und bleibt sicher online.
1: Tschüss und viel Spass beim Chatten.
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0: Jetzt wird's nachhaltig. In dieser Miniserie haben wir uns mit dem Thema nachhaltiges Essen auseinandergesetzt. Was Zoe, der Sammy und der Tommaso recherchiert haben, kommt euch in den nächsten Minuten auf die Ohren. In der heutigen Folge geht es um das Thema Essen und Nachhaltigkeit. Genauer gesagt beschäftigen wir uns mit dem Thema Food Waste, was auf Deutsch so viel bedeutet wie Essensverschwendung. Mehr als ein Drittel von allen Lebensmitteln wird in der Schweiz weggeworfen. Das ist mega viel. Vor allem, wenn man bedenkt, dass immer noch so viele Leute auf dieser Welt an Hunger leiden. Also ich muss sagen, ich bin auch nicht immer gut im Lebensmittelverbrauchen. Immer wieder verwünsche ich mich selber, wenn ich etwas wegwerfen muss, weil ich mich einfach beim Posten überschätzt habe oder ich es einfach nicht schaffe, um etwas zu kochen. Zoe, du hast dich mit dem Thema intensiv auseinandergesetzt. Wie sieht es denn bei dir aus mit Food Waste?
1: Nachdem ich mich jetzt mit dem Thema auseinandergesetzt habe, auf jeden Fall anders. Ich habe das Gefühl, ich achte viel mehr darauf, dass man eben keine Lebensmittel verschwendet. Genau, also ich überlege mir eigentlich jetzt beim Kochen daheim einmal, hey, weißt du jetzt da Lebensmittel, die man als erstes aufbrauchen sollte. Und ich esse auch eher mal etwas, das schon über dem Ablaufdatum drüber ist, weil das ja eben eigentlich mehr eine Empfehlung als eine Regel ist.
0: Ja, also im Schnitt wirft ja ein Schweizer Haushalt etwa 600 Franken weg im Jahr. Also das ist schon noch viel. Ich meine, wenn man sich überlegt, was man mit dem Geld alles sonst könnte machen, ne? Wie kann man denn jetzt etwas gegen den Food Waste machen?
1: Dann habe ich mich auch gefragt und dann ist mir der Verein Madame Frigo ins Auge gestochen. Sie bekämpfen Food Waste mit Hilfe von Kühlschränken, die mehr oder weniger in der ganzen Schweiz aufgestellt sind.
0: Boah, das klingt mega spannend. Dann würde ich sagen, lassen wir mal rein, was die Geschäftsleiterin Marilene Zoso dazu meint.
2: Ja, Madame Frigo arbeitet eigentlich mit öffentlichen Kühlschränken, die Food Waste verhindern oder reduzieren sollen. Das heisst, die Kühlschränke stehen an öffentlich zugänglichen Orten, wo wir alle daher können. Sie sind für alle Menschen kostenfrei nutzbar. Und man kann reinlegen, was man selber nicht mehr braucht, wo aber noch gut ist, wo verpackt ist. Und man kann mitnehmen, was man selber daheim noch brauchen kann. Es geht wirklich darum, Lebensmittel weiterzugeben oder zu nehmen, die jemand anders nicht mehr braucht. Zusätzlich werden viele Kühlschränke auch gefüllt, noch durch Lebensmittel, die in Läden nicht mehr verkauft werden oder in Bäckereien, wo dann die Leute sich auch daran bedienen können.
0: Kommen da alle Lebensmittel immer weg?
2: Ja, die Lebensmittel kommen eigentlich immer sehr schnell weg. Es geht meistens nur eine halbe Stunde oder eine Stunde, bis so ein Kühlschrank wieder leer geräumt ist. Also das Problem, dass die Sachen zu lange im Kühlschrank sind, haben wir eigentlich nicht.
0: Also die Idee flasht mich jetzt schon noch. Aber wie kommt man denn auf so eine Projektidee?
2: Die Idee ist eigentlich vor ja, jetzt schon 8 Jahren in Bern entstanden. Es sind 4 Studentinnen gewesen. Und eine davon hat in einem Catering gearbeitet, wo sie gesehen hat, wie viele Lebensmittel da immer fortgerührt werden. Und dann haben sie eigentlich ein Projekt ja, gegen Food Waste wollen starten. Und das war dann zuerst auch sehr lokal in Bern gewesen, wo noch der Verein Bern ist Bern geheissen hat. Und wo sie einfach mal den ersten Kühlschrank sozusagen auf die Straße gestellt haben und geschaut haben, was passiert. Und seitdem ist aus dem lokalen Projekt eigentlich eine schweizweite Organisation geworden, wo sich Leute immer wieder bei uns melden, wenn sie in ihrem Dorf oder ihrer Stadt selber wollen, noch einen Kühlschrank aufstellen.
0: Jetzt frage ich mich aber, was kann ich denn als Einzelperson gegen den Food Waste machen?
1: Keine Panik, Selina. Für das hat Marilyn die richtigen Tipps parat.
2: Ja, ich glaube, es geht sehr fest um Gewohnheiten. Also es geht darum, vielleicht vor dem Einkaufen daheim schnell in den Kühlschrank zu schauen, was man noch hat, eine Einkaufsliste zu machen und daheim Sachen richtig zu lagern. Also zu schauen, was kommt in den Kühlschrank, was kommt in den Vorratsschrank, was ist vielleicht besser im Keller. Und ein ganz wichtiger Tipp ist eigentlich der Umgang mit den Haltbarkeitsdaten. Also der Unterschied zwischen mindestens haltbar bis und zu verbrauchen bis ist in der Schweiz etwas, was viele Menschen nicht so ganz wissen. Das eine, also zu verbrauchen bis, heisst eigentlich wirklich, dass man es bis dann sollte konsumiert haben. Das ist vor allem bei Fleisch und Sachen mit rohen Eiern und Fisch der Fall. Und wenn etwas ein Mindesthaltbarkeitsdatum hat, ist das eigentlich mehr eine Empfehlung, geht mehr um die Qualität des Lebensmittels, aber geniessen kann man es noch sehr viel länger.
0: Am Ende des Tages ist der Verein Madame Frigo ein gutes Vorbild. Sie sind nämlich immer wieder dran, neue Kühlschränke aufzustellen in der Schweiz, dass der Food Waste noch besser bekämpft werden kann.
2: Ja, wir sind eigentlich konstant dran, neue Kühlschränke oder neue Kühlschrankstandorte zu eröffnen. In diesem Jahr sind es schon über 30 neue Standorte. Wir suchen die aber nicht selber aussuchen, sondern es geht wirklich darum, dass Menschen ja, von sich aus auf uns zukommen, dass da auch eine grosse Motivation, ein Interesse rum ist, dass die Kühlschränke dann auch genutzt werden, ist das sehr wichtig für uns, dass die Initiative ja, von Lokalpersonen oder von einer Gemeinde kommt. Und das Ziel ist, dass wir eigentlich pro Jahr plus minus 30 neue Standorte können eröffnen.
0: Zack und fertig ist der Beitrag. Aber halt, nicht gerade wieder verspringen. Wir fassen jetzt nochmal kurz zusammen, was wir heute gelernt haben.
1: Es ist wichtig, dass wir uns dem Thema bewusst sind und uns auch dafür einsetzen, dass der Food Waste weniger wird. Der Verein Madame Frigo geht da mit grossem Schritt voraus und sorgt dafür, dass weniger Lebensmittel weggeworfen werden.
0: In dem Sinn, schön hast du eingeschaltet und hoffentlich hast auch du etwas mitnehmen. Und vielleicht begegnest du ja auch mal zu einem Kühlschrank und kannst ihn ja gleich ausprobieren.
2: Alle unsere Kühlschrankstandorte sind auch auf der Webseite zu finden. Dort kann man schauen, wo der nächste Standort liegt. Man kann dort auch einfach mal vorbeischauen. Vielleicht ist per Zufall auch gerade etwas drin oder man kann etwas reinlegen.
0: Wow, so viel neues Wissen über die Nachhaltigkeit. 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

0: Und das nächste Lied, das ihr hört, ist... jetzt habe ich es vergessen. Was ist das nächste, Fabian?
1: Teenage Dirtbag.
0: Teenage Dirtbag.

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8: Liebe Schülerinnen und Schüler vom Kindergarten bis zur 6. Klasse. Ich darf das Wort als Erste ergreifen und als Schulleiterin die Radiowochen eröffnen. Ich wechsle auf Hochdeutsch und jetzt wisst ihr auch, wo ich stand. Ich muss da ein bisschen wegstehen, dass es nicht koppelt von den Boxen. Also, in wenigen Minuten geht es los und ihr könnt senden, was ihr in vielen Stunden zusammen mit euren Lehrerinnen und Lehrern vorbereitet habt. Wir alle sind gespannt, wie das Radiomachen sein wird. Die ganze Woche können eure Eltern, die Verwandten, eure Freunde und viele andere Leute zuhören, was ihr im Radio macht. Ich wünsche allen viel Freude beim Senden und beim Radiohören. Die Radiowoche, also unser Radio 93.27, ist jetzt offiziell eröffnet. Wir singen zuerst als Start gemeinsam vom Tübacher Lied zweimal den Refrain.

0: zählen wir alle miteinander den Countdown von 10 Retour und dann geht es definitiv los. Miteinander. 10, 9,
1: 8, 7, 6, 5, 4, 3, 2, 1, los!
2: Hallo und herzlich willkommen bei Radio 23/27 auf Power Up Radio. Wir sind die ganze Woche im vom Morgen um 9 Uhr bis am Abend um 7 Uhr mit einer kurzen Pause am Mittag live vom Pausenplatz bei der Schule Dübach. Kommt vorbei und esst einen feinen Kuchen zu Mittag oder zu Nacht. Die nächsten 20 Minuten gehören dir
3: Luana,
2: Joanna
4: und Eli
2: aus der 6. Klasse.
4: Vor einem Monat haben wir Besuch von der Lungenliga aus St. Gallen bei uns gehabt, im Schulzimmer. Das Thema Tabak hat uns fasziniert und beschäftigt. Darum werden wir euch nach Beauty and a Beat einiges über den Tabakkonsum erzählen. Bleibt also dran!
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0: 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That was good. I don't think we need another one.
1: Jetzt ist 3 vor 11. Wir fangen an. Jetzt müsst ihr die Ohren spitzen. Es kommen wichtige Facts. Ich finde es schlimm, was alles passiert bei so einem Päckchen Tabak. Es steht die Tabakpflanze im grössten Trockenwald auf der Welt. Die Tabakpflanze macht den Boden kaputt und die Tiere sterben aus. Das ist alles eine harte Arbeit für die Familie, die dort arbeitet. Schon 4 Stunden arbeiten gibt gerade mal ein Päckchen Zigaretten. Sogar Kinder können nicht in die Schule wegen dem Tarak. Und jetzt kommt das Lied Baby Doll.

0: Abbau von der Zigarettenstummel braucht etwa 10 bis 15 Jahre, ob im Wasser oder auf dem Boden. Das heisst, es geht so lange, bis der Stummel verschwunden und zersetzt ist. Hinter gewiss, dass 80% von allen Zigarettenstummeln in der Schweiz auf den Boden geworfen werden. Die SBB sammelt sogar 200 Tonnen Zigarettenstummel pro Jahr. Zudem werden die Zähne von vielen Rauchern gelb, die Haut wird unrein und man wird weniger fit.
1: Wenn ihr Vapet oder Zigaretten raucht, dann kürzt das Leben jedes Mal um ein paar Minuten All die giftigen Stoffe, die auf dem Boden liegen, sind sehr schädlich für die Natur. Es hat 250 giftige, 70 krebserregende Stoffe im Tabak. Die anderen sind einfach nicht gut für den Körper. Und insgesamt sind 7000 Stoffe. Weltweit werden etwa 96% vom Tabak zu klassischen Zigaretten verarbeitet. Aus dem Rest werden Zigarren, Pfeife, Wasserpfeife, Shisha, Tabakhitzer oder rauchlose Produkte wie Snus und Kautabak.
2: In der Schweiz werden durchschnittlich rund 9 Milliarden Zigaretten pro Jahr verkauft. Das sind etwa 50 bis 52 Schachteln pro Einwohner. Eine Zigarettenschachtel mit 20 Zigaretten drin kostet etwa 68 Franken bis 90-50 Franken. Das wären 3000 Franken pro Jahr.
0: Hoffentlich hat es euch gefallen und lasst es lieber mit dem Rauchen. Und jetzt kommt das Lied Love Me Not.

0: noch ein wichtiger Fakt. Alle 2 bis 3 Jahre wird in Afrika eine Fläche, die so gross ist wie die Schweiz, nur wegen dem Tabak zu Wüste. Und das ist schlimm. Und jetzt erzählen wir euch, wer wir sind. Luana, was machst du so gerne in deiner Freizeit? Was für Hobbys?
1: Ich spiele amigs gerne Handball oder ich tue gerne mit, halt vom Handball abmachen mit Kolleginnen. Und du, Eli?
0: Ich gehe ins Tanzen und gehe ins Yugi. Manchmal auch ins Theater und mache auch gerne ab. Und Joanna?
2: Ich gehe 4 bis 5 Mal in der Woche trainieren. Schwimmen, da macht mir sehr viel Spass. Und dann gehe ich noch einmal am Dienstag ins Yugi. Da macht mir auch sehr viel Spass.
0: Sehr cool. Ja, und was ist denn halt eures Lieblingsfach?
1: In der Schule?
0: Ja.
1: Turnen.
2: Mein Lieblingsfach ist auch Turnen.
0: Meins ist Turnen und Handarbeit und Werken. Und halt Zeichnen.
1: Und was macht ihr damit so in euren Hobbys?
0: Also halt für den Tanz eben und so halt. Du, Joanna?
2: Wir tun immer im Training sehr viel arbeiten. Ja.
0: Ja, wir haben jetzt eine lange Zeit, noch recht lange Zeit geredet und
3: tschüss miteinander, noch ein schönes Tag.
2: Jetzt gebe ich das Mikrofon weiter an Darian und an Leard.

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Ihr gehört den Lehrt und den Darian im Radio 9227 auf Power Up Radio. Aber wir sind nicht allein, weil neben uns ist ein sehr spezieller Gast. Und zwar die Frau Walser, eine Tauchlehrerin. Aber bevor das Interview anfängt, könnt ihr noch das Lied Trap Queen vom Fetty Web geniessen. Also wenn ihr das Interview mit der Frau Walser miterleben wollt, bleibt unbedingt da und bis nachher. Ja.

0: Grüezi Frau Walser, Sie sind auch Lehrerin. Können Sie sich kurz vorstellen?
1: Hallo miteinander. Mal erstens danke vielmals, dass ihr mich eingeladen habt, dass ich euch das Tauchen ein bisschen näher bringen kann. Jetzt noch ein paar Sachen zu mir. Ich heiße Gabriela Walser, komme von Engelburg. Ich habe 4 Kinder, mittlerweile schon 4 Grosskinder. Bin seit 16 Jahren Tauchlehrerin, aber Tauchschule habe ich erst seit 10 Jahren. Und ich unterrichte. Ich habe mittlerweile schon über 1000 Privatierungen gemacht. Also habe schon einen Haufen Schüler gehabt.
2: Was machen Sie genau als Tauchlehrerin?
1: Ich tue mal erstens ja unterrichten, was ich liebe, über alles. Und ich kann Leute die Unterwasserwelt ein bisschen näher bringen. 70% von unserer Erde ist mit Wasser bedeckt. Wir haben sehr wenig oder wenig Leute, die da schon mal das Vergnügen hatten, um überhaupt unter Wasser zu sein. Und für mich ist das ganz etwas Schönes, dass ich den Leuten zeigen kann, was für Schönheiten das unter Wasser gibt. Und natürlich auch, man muss natürlich auch Notsituationen muss man üben. Das ist das Wichtigste beim Tauchen, dass man weiss, wie geht man rum, wenn die Situation mal nicht ganz so ist, wie man gerne hätte.
0: Wie sieht ein typischer Alltag bei Ihnen aus?
1: Ja, erstens mal, typische Alltag gibt es nicht. Das ist auch schön an meinem Job. Mir, jeden Tag sieht anders aus. Weil es gibt erstens mal verschiedene Kurse. Du kannst anfangen mit einem Grundkurs, den Open Water Diver, wo ganz Frischlinge kommen, die noch nie unter Wasser waren oder vielleicht mal einen Schnuppertauchen gemacht haben. Dann gibt es Weiterbildungskurse, dann gibt es Erste-Hilfe-Kurse, auch im Wasser, also Tauchrettungskurse. Es gibt ganz vielseitige. Und dann ist es auch noch abhängig, macht man einen Morgen, Nachmittag, Abend. Also darum gibt es nicht so ein einen strukturierten Tag, sondern ich tue meine Tage meinen Schülern anpassen. Heute haben die Leute sehr viel zu tun, wenig Freizeit. Und dann schaue ich natürlich, dass man in der kurzen Freizeit, die die Leute haben, auch den Kurs reinbringen können. Aber das fängt schon an mit Ausrüstung packen. Wir sind ja nicht nur unter Wasser, sondern sie müssen auch lernen, was brauche ich alles für überhaupt zum Tauchen. Also eben Ausrüstung packen, Ausrüstung richtig zusammenbauen, weil wir begeben uns in eine menschenfeindliche Umgebung und da muss man wissen, wie man ausgerüstet muss sein. Und dann natürlich auch Skills unter Wasser. Wie muss ich mich vorwärts bewegen? Auf was und muss ich schauen? Wie verliert man den anderen nicht? Und nach dem Tauchen natürlich auch wieder Ausrüstung auseinanderbauen. Dann natürlich auch Ausrüstung waschen, dass das Ganze auch schön bleibt. Darum kann man eben keinen typischen Alltag bei mir beschreiben.
0: Tun Sie mehrere Kinder oft mal unterrichten oder nur einzelne?
1: Ich mache keine Grossgruppe. Erstens mal, ich habe 2 Hände. Und das heisst, wenn jemand in Not ist, kann ich nicht mehr als 2 Leute helfen. Darum maximum 2 Schüler. Die Schüler können von 10 bis zu 90 sein. Also man kann sie in jedem Alter machen. Da hat keine Altersbegrenzung. Und sobald ich natürlich mehr Leute habe, ich habe auch schon Familien gehabt, die gekommen sind. Vater, Mutter, 2 Kinder. Dann nehme ich einen Divemaster mit oder nochmal einen Tauchlehrer, der mich unterstützen kann. Weil der See ist sehr unberechenbar. Da sieht man nicht immer 50 Meter weit, außer im Winter. Aber nicht das ganze Jahr. Und man kann sehr schnell die Sicht schlecht machen, wenn man den Boden berührt. Und darum ist einfach wichtig, nie mehr als 2 Schüler. Das ist so mein Limit. Darum, ich habe noch nie in meinen allen 16 Jahren, als ich Tauchlehrer bin, einen Tauchunfall gehabt. Noch gar nie. Gott sei Dank.
2: Wie sind Sie zu dem Shop gekommen?
1: Ganz speziell. Ich habe erst mit 40 Jahren angefangen zu tauchen. Also schon relativ spät. Das ist natürlich, weil ich 4 Kinder habe. Und wo die Kinder noch klein waren, hat man auch gar keine Zeit, um so etwas zu machen. Aber ich bin leidenschaftliche Aquarianerin. Ich habe Aquarium daheim, wie auch natürlich im Geschäft. Und ich liebe Fisch. Ich liebe das Ganze und die ganze Unterwasserwelt. Ich habe immer Dokumentationen angeschaut. Aber ich habe nie gedacht, dass ich Tauchlehrerin werde. Mit 40 hat meine Familie gefragt, ja, was wünschst du denn dir auf den 40. Geburtstag? Weil ich eine Festlichkeit gemacht, natürlich alle eingeladen. Und dann habe ich gesagt, mein grösster Traum ist Tauchen. Meine Familie war nicht ganz begeistert, weil sie gefunden haben, was willst du jetzt da mit 40 noch anfangen zu tauchen? In dem Alter, da hat man doch andere Wünsche, aber nein, mein Wunsch war immer da. Und dann haben sie mir auf den Geburtstag eine Tauchausrüstung geschenkt. Und so habe ich natürlich angefangen, überhaupt zu tauchen. Ich hatte die Ausrüstung, bevor ich im Wasser war. Es war auch so, ich war noch nie im Wasser und habe die komplette Ausbildung gebucht, weil ich gewusst habe, ich will das. Ich habe noch nicht die Tauchlehre gebucht, sondern einfach die höchste Privatierung, die man im Tauchen haben kann. Und das ist MSD. Das ist die höchste Privatierung und die habe ich gebucht und gefunden, das mache ich jetzt. Ja, so habe ich angefangen zu tauchen und dann in dieser Tauchschule, wo ich auch meine ganzen Ausbildungen gemacht habe, habe ich immer weitergemacht, weil es hat mich so fasziniert. Es hat mich nicht mehr losgelassen. Ich habe das Schönste gefunden, was es gibt, unter Wasser zu sein, die Schwerelosigkeit, nicht einmal das Zeug anschauen. Die Fischli sind natürlich auch wunderbar. Aber die Schwerelosigkeit unter Wasser, das ist wie eine Meditation unter Wasser. Und das hat mich so fasziniert, dass ich immer weitergemacht habe und habe gefunden, Da will ich anderen Leuten auch beibringen. Dass andere Leute das auch sehen, wie faszinierend das ist. Auch in See, nicht nur im Meer. Es ist auch bei uns sehr faszinierend. Und darum habe ich dann auch den Tauchlehrer gemacht. Und wo dann mein Tauchlehrer aufgehört hat, habe ich dann gerade die Tauchschule übernommen nach 6 Jahren. Und habe das weitergemacht.
0: Jetzt kommt noch mal ein bisschen Musik vom Ascher und zwar Yeah.

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4: Was finden Sie speziell cool an Ihrem Job?
5: Das Coolste an meinem Job ist natürlich, dass ich mein Hobby habe, zum Beruf machen konnte. Ich liebe meinen Job über alles. Das heisst, am Morgen, wenn ich aufstehe und zu meiner Arbeit gehe, freue ich mich drauf, weil es ja eigentlich meine Leidenschaft ist. Und das Schöne ist natürlich auch, meine Schüler, die zu mir kommen, die freuen sich zum Kommen. Sie müssen ja nicht, sie kommen ja freiwillig und sie kommen gern, weil sie ja da auch wollen. Sehen, wie es unter Wasser ist. Und wenn sie natürlich fertig sind mit dem Kurs, haben sie noch mehr Freude. Sie gehen mit freudigen Gesichtern, weil sie etwas Neues, Schönes haben können dazulernen.
6: Was wollten Sie als Kind werden?
5: Ich habe als Kind schon sehr gerne Tiere gehabt. Ich liebe jetzt noch Tiere über alles. Und darum wollte ich immer Tierärztin werden. Aber leider hat meine schulische Leistung nicht gelangt, um Tierärztin zu werden. Ja, hätte ich es von Anfang an gewusst, hätte ich mir in der Schule wahrscheinlich ein bisschen mehr Mühe gegeben, wenn ich gewusst hätte, wann ich können, damit ich Tierärztin wäre. Aber eben, mir ist immer erst im Nachhinein reingeschieden. Dann habe ich natürlich etwas anderes gelernt. Dann habe ich technische Stickereizeichnerin gelernt, wann ich natürlich nicht mehr drauf arbeiten tue. Ja, wo ich eigentlich auch nicht lange drauf gearbeitet habe. Aber mit Tieren arbeiten hat mich schon immer fasziniert.
4: Tun Sie auch selber? Jetzt kommt aber ein bisschen Musik, Klüsse und bis nachher.

0: Thank you, DJ.
1: Tun Sie auch selber tauchen oder tun Sie es anderen nur beibringen?
2: Natürlich tun ich natürlich auch selber tauchen, also selber ohne Kurs. Ich muss leider sagen, zur Zeit bin ich schon mehr am Kurs gegeben, also mehr unter Wasser, wenn ich Kurs gebe, weder dass ich Pfandtauchen mache. Aber ich habe mir jetzt gerade wieder zum Ziel gesetzt, dass ich wieder ein bisschen mehr Pfandtauchen machen würde. Ja, weil es ist natürlich auch schön, wenn man einfach gerade tauchen kann, ohne dass man jetzt darf, für jemanden zu schauen. Ich habe jetzt gerade geplant, wieder im Juli gehe ich auf Ägypten und dann gehe ich dort so Pfandtauchgänge machen, wo ich einfach nur für mich tauchen tue. Das ist natürlich auch schön. Auch hier in der Schweiz würde ich wieder ein bisschen mehr unsere See betauchen gehen. Ich kann natürlich mit meinen Schülern nicht in jeden See gehen oder sagen, ja, jetzt gehen wir dort her, sondern da muss ich mich natürlich auch ein bisschen an der Ausbildung anpassen. Klar, wenn wir Bergsee tauchen machen, dann gehen wir auch Mamoria-See tauchen. Das ist ganz ein schöner Bergsee. Silsersee ist ein schöner Bergsee. Es gibt ganz viele schöne Bergseen, die man können betauchen können. Aber wenn ich einen Grundkurs mache, einen Open Water Diver, gehe ich halt wirklich im Bodensee an unser Hausriff tauchen.
1: Was denken Sie, ist das Speziellste, was Sie im Bodensee gesehen haben?
2: Oh, da gibt es ganz viel Spezielles. Viele Leute haben immer das Gefühl, der Bodensee ist dunkel, kalt und hässlich. Das stimmt alles gar nicht. Erstens mal haben wir mega viele schöne Steilwände. Nicht gerade jetzt in Rorschach, aber wenn man so in den Untersee runtergehen, auch auf der deutschen Seite, ich liebe Steilwände zum Tauchen. Dann natürlich Fischmänner, unzählige von Fisch, gerade jetzt, wo die Fische wieder kommen, haben wir Fischwärme von Tausenden von kleinen Fischen. Klar sind es Eglis, sind jetzt nicht so bunt wie im Roten Meer, aber es ist trotzdem eindrücklich. Gerade wenn man inmitten von dem Fischwarm schwimmen tut, es ist wunderschön. Dann auch die Welsen, ich mag die Welsen. Manchmal sind sie so gross wie ich selber. Und es ist eindrücklich, wenn sie neben dir zu mitschwimmen tun, wenn wir am Tauchen sind. Ich finde das unheimlich schön. Dann haben wir natürlich auch sonst schöne Sachen, die wir anschauen können unter Wasser. Wir haben ganz viele verschiedene Arten von Schnäckli, Krebsen. Wir haben zwei verschiedene Arten von Krebsen. Wir haben den kleinen Krebs, den einheimischen Krebs, ist eher ein unscheinbarer. Und der grösser, der auch ein bisschen mehr farbig ist, das ist der amerikanische Krebs, ist ein eingeschleppter. Der ist nicht ursprünglich im Bodensee, also von Ursprung her im Bodensee, sondern den hat man irgendwoher mal eingeschleppt. Der hat sich auch ausbreitet. Ein wunderschöner Krebs. Und natürlich dann verschiedene Arten von Fisch, Hechten, die schön sind zum Anschauen, Karpfen. Es hat ganz einen Haufen Bodenfischchen, die man beobachten kann. Eben in erster Linie geht man nicht einmal unbedingt nur zum Fisch anschauen, sondern halt wirklich auch einfach zum Abhängen. Bös gesagt. Wo kann man sonst schwerelos sein, außer dem Weltall? Nur unter Wasser. Und das ist natürlich auch das ganz Coole vom Tauchen selber.
3: Haben Sie schon mal etwas Gruseliges gesehen, wo Sie sogar ein bisschen Angst hatten?
2: Ja, ich habe mal einen Tauchgang gemacht, den ich wirklich unheimlich finde. Ich habe sonst keine Angst beim Tauchen, weil im Bodensee, wir haben absolut nichts Gefährliches. Das Gefährlichste sind wir selber. Aber es gibt unheimliche Sachen. Ich habe einen Bergseekurs gemacht mit zwei Schülern. Also wir waren zum vierten unterwegs. Ich hatte noch einen anderen Tauchlehrer, der auch noch mitgekommen ist, und zwei Schüler. Und sind dann Klöntaler See gegangen. Der Klöntaler See ist ein wunderschöner Stausee. Auch von den Bergen her sehr schön. Einfach von der ganzen Natur her sehr schön. Dann sind wir dort hochgefahren. Wir waren zuerst mal dort, sind dann dort im Restaurant eingekehrt, weil im Restaurant unten rein haben sie auch einen Kompressor, sie haben eine Umkleide, wo man sich als Taucher gut kann umziehen kann. Sind dort im Restaurant und dann sagt uns der Wirt, wir können gut die Turbinen anschauen, die Turbinen laufen zurzeit nicht. Das ist sehr eindrücklich, um das anschauen zu und wir haben alle vier gefunden, wow, da gehen wir anschauen. Das ist sicher mega eindrücklich von der Wasser her zu sehen. Sind dann ins Wasser rein, langsam zu dieser Turbine hergetaucht. Ich und der andere Tauchlehrer voraus, meine zwei Schüler hinten noch, da wir ja immer im Buddy-Team tauchen tun. Sind dann langsam zu dieser Turbine hergetaucht und dann ist vor uns so Schächte gsi. Es sind so riesengroße, dunkle Schächte, wo es runtergeht zu der Turbine. Und die ganze Atmosphäre unter Wasser war richtig unheimlich gewesen. Nicht nur, weil es dunkel war, Dunkelheit macht mir ganz grundsätzlich überhaupt nichts, aber man hat schon gespürt, das Unheimliche, also wie in einem Gruselfilm fast, bei diesen Schächten. Ich und Fabian, also der andere Tauchlehrer, haben uns angeschaut und gefunden, nein, sofort weg. Wir haben uns angeschaut und gesagt, nein, da gehen wir weg. Sind dann aber weggetaucht, wir sind dann nicht in die Schächte rein, haben den Tauchgang dann noch schön abgeschlossen, wir sind andere Sachen anschauen und wieder raus. Draussen haben wir dann besprochen miteinander und die anderen zwei haben auch gesagt, so richtig unheimlich. Weil nur schon in den Gedanken, wenn jetzt die Turbine wieder anfangen zu laufen, so Turbine das Wasser anziehen, da heisst das Wasser durch die Staumauer pressen. Und das hat schon das Ganze schon ein bisschen unheimlich gemacht und es war wirklich richtig gruselig unter Wasser. Also würde ich nie mehr hintauchen. Es ist ein Fehler. Also eben, man lernt auch daraus, dass man weiss, man macht es nicht. Klar, es wäre nicht gefährlich gewesen, aber hat auch keinen Spass gemacht. Das war mein Unheimlichste, als ich getaucht bin.
1: Bevor wir weitermachen, geniessen noch ein bisschen Musik vom berühmten Michael Jackson.

0: Was sieht man denn Spezielles im See oder im Meer?
1: Also im See, erstens mal, es gibt ganz verschiedene Arten von See, also auch bei uns in der Schweiz. Jeder See hat etwas Eigenes. Bodensee zum Beispiel hat sehr verschiedene, ich soll sagen, er ist relativ der gefährlichste See, den wir haben, weil vom Bodensee kann man alles von Arten von Unwetter erstens mal erleben. Also ich meine, Windhosen hat man schon gesehen auf dem Bodensee, dass es da gibt. Auch wenn das Wetter umschlägt, muss man schauen, dass man sofort reagieren tut. Das ist zum Beispiel auch, wenn man geht tauchen, muss man immer den Wetterbericht vorher noch mal reinholen. Den holst du einen Tag vorher rein, eine Stunde vorher, 10 Minuten vorher schaut man den Wetterbericht noch mal an, weil der Bodensee ist sehr unberechenbar. Da wissen vor allem auch die Schifffahrer. Unter Wasser ist auch sehr eindrücklich. Wir haben sehr viele verschiedene Arten von Fisch. Es ist halt eher Ton in Ton. Aber mich stört das überhaupt nicht. Fisch ist Fisch. Für mich muss noch nicht immer farbig sein. Weil ab einer gewissen Tiefe gehen die Farben sowieso weg. Dann nützt die nichts, wenn du farbige Fisch hast und du bist auf 20 Meter, siehst die Farbe eh nicht mehr. Und darum finde ich es halt eindrücklich, auch die verschiedenen Arten von Fisch. Von Fischschwärm, eben Eglis ohne Ende, haben wir extrem viel. Jetzt Tausende von Eglis. Und wenn du mit so den Fisch mitschwimmen kannst, ist das wunderbar. Nachttauchen finde ich extrem schön am Bodensee, weil in der Nacht nimmst du die Fische noch mehr wahr, weil du hast eine Lampe dabei. Erstens mal siehst du dann explizit die Fische, die vor dir sind. Und Fische kommen natürlich auch mehr führen. Hechte, die am Jagen sind, du kannst beobachten, wie sie am Jagen sind, wie auch andere Fische am Jagen sind, wie das ganze, die ganzen Lebewesen führen kommen. Und schön ist natürlich absolut nichts Gefährliches. Wie vorher schon gesagt, wir haben überhaupt nichts Gefährliches in unserem Bodensee, auch nicht die anderen Seen. Der Zürichsee zum Beispiel ist schnell dunkel. Der ist bis etwa 10-15 Meter ist der hell und dort ist so eine Schicht drin. Wenn die Schicht durchtauchen tust, ist es stockdunkel. Wirklich wie mitten in der Nacht, auch wenn du am Tag tauchen tust. Ich finde das auch mega eindrücklich, gibt dann so ein anderes Gefühl, weil du hast so das Gefühl, wie du wirst im Weltall draussen sein, weil um dir herum ist einfach alles nur schwarzes Nichts. Es muss ihm natürlich auch gefallen, darum ist auch wichtig, dass wenn man anfängt zu tauchen, sich überlegt, was will ich überhaupt, was will ich sehen, was gefällt mir, was ist mir das Wichtigste im Tauchen. Dann ist natürlich auch so, dass man die Seen gerade anschauen tut fürs Training. Weil wir haben keine Korallen, die wir kaputt machen können. Wenn du im Meer gehst, tauchen, musst du aufpassen, dass du Korallen nicht beschädigen tust. Und da kann man nur trainieren, wenn man im See geht, tauchen. Dann trainiert man den Flossenschlag, die Wasserlage, dass man natürlich schön im Wasser liegen tut, nicht mit den Flossen noch irgendwo was kaputt macht. Sich nie muss heben. Man muss lernen zu schweben. Das klingt doch einfach, aber Schweben ist nicht unbedingt so einfach im See. Im Meer ist es ein einfacher. Das Meer hat natürlich Salzgehalt drin. Durch Salz können wir schneller schweben, weil das Wasser dichter ist. Und im See ist das viel schwieriger. Aber es ist auch gut zum Lernen, damit man lernt, wie man schweben tut und eben keine Sachen tun oder kein Tier oder auch eben Korallen beschädigen. Dann noch zu den Seen. Bergseen sind wunderbar. In den Bergseen sind eher kalt. Aber dafür glasklar. Auch wunderschön zum Betauchen. Eben, man muss es fast wie gesehen haben, dass man sagen kann, was man alles schön findet in den Seen. Ich bin ein absoluter Befürworter für solche Seentauchen, wo viele halt sagen, nein, sie sind noch Ferientaucher, sie gehen noch im Meer. Das Schöne auch ist, in den Seen kommt man ganz in den Sinn, ich trinke immer während dem Tauchen. Ab 10 Meter haben wir Trinkwasserqualität. Das heisst, ich kann einen Schluck nehmen. Weil wenn man taucht, gibt es manchmal so ein bisschen trockenes Maul. Und da ist natürlich angenehm, wenn man das Maul befürchten kann unter Wasser. Im Meer kann man das nicht machen. Also kannst du es auch machen im Meer, aber da

0: machst du noch einmal. Das ist ein bisschen grusig, Salzwasser zu schlucken. Das ist auch das Schöne im See. Das Schöne im Meer natürlich, die Farbenvielfalt. Wir haben eher farbige Fische. Gerade das Rote Meer ist mein Lieblingsmeer zum Tauchen. Im Roten Meer haben wir Korallen ohne Ende, also wunderschöne Korallen. Dann eben Fische von allen Farbenvielfalt von den Fischen. Kleine Fische, grosse Fische. Ich mag auch die Haifische. Ich liebe es, wenn man einen Haifisch sieht. Ja, wenn man ein bisschen grössere Fische sieht, finde ich natürlich wunderschön. Dann ist es auch ein bisschen einfacher im Meer zum Tauchen, wie vorher schon gesagt. Das Meer hat Salz drin. Je mehr Salz das Meer hat, je dichter ist das Wasser. Und da schwebt man natürlich schon von allein. Da muss man gar nicht viel machen und man schwebt gerade schon im Wasser rein. Und auch da wieder, jedes Meer hat seine Schönheiten, wo man natürlich auch ein bisschen zuerst muss schauen, was will ich überhaupt sehen. Man kann Höhlen tauchen, man kann Wrack tauchen. Klar, man kann am Bodensee auch ein Wrack betauchen, aber in der Schweiz darf man in kein Wrack reintauchen, wenn man natürlich in den Meer darf. Mein Lieblingswrack im Roten Meer ist Tisselgarm. Tisselgarm ist im Zweiten Weltkrieg gesunken. Und zwar noch mit kompletter Ladung. Das heisst, es hat noch Panzer hat's drauf, Lastwagen hat es drauf, Schuhe, Munition hat es drauf, also es hat eine komplette Ladung ist noch drauf. Und das ist jetzt natürlich mittlerweile bewachsen mit Korallen. Dadurch, dass bombardiert worden ist im Zweiten Weltkrieg, hat es überall Öffnungen, also das heisst, du kannst überall raustauchen, wieder reintauchen, es ist auf 3 Etagen. Es ist wunderschön, um dort durchzutauchen. Es gehört auch zu den Top 10 von den schönsten Reisezielen zum Tauchen. Und das kann ich auch jedem noch empfehlen, der taucht. Geh das Schiff anschauen. Du kommst gar nicht noch mit Staunen. Weil du weißt gar nicht, soll ich jetzt die Ladung anschauen, soll ich Korallen anschauen, soll ich Fische anschauen, was soll ich überhaupt? Es hat so viel zum Bestaunen dort. Und dann hat es natürlich in anderen Gewässern auch.
1: An welchem Ort, wo Sie schon mal getaucht sind, haben Sie es am coolsten gefunden?
0: Das kann ich fast nicht sagen. Überall hat es coole Sachen. Eben, wie im Roten Meer, das Wrack, wo ich schon mehrmals, ich war schon 40 Mal dort, sicher, wenn nicht schon mehr. Und ich habe das Gefühl, ich habe immer noch nicht alles gesehen. Dann Malediven natürlich. Malediven, Putzerstationen von den Mantas anschauen. Und das ist natürlich eindrücklich, wie die Mantas ob die durchschwimmen, segeln fast. Wunderschön. Oder eben Haifisch. Ich liebe es, mit Haifisch zum Tauchen. Mein schönstes Erlebnis oder meine schönsten zwei Erlebnisse. Das eine war in Ägypten, bei Daedalus. Wir waren am Rausgehen, ich und der Guide waren noch die Letzten, die im Wasser waren. Wir haben uns schon abgezogen, da kommen zwei Longimanos dorthin. Wir sind natürlich im Wasser geblieben, weil die sind so majestätisch zum Anschauen. Sie sind dann gekommen, sind um uns herumgekreist und wir haben es beobachtet. Ich habe das faszinierend gefunden. Das war mein eines Erlebnis. Und das zweite war in den Malediven. Wir sind mit einem Blauwassertauchgang gemacht. Ich und meine Gruppe. Ich bin mit dem Guide vorausgetaucht, weil wir sind auf der Suche nach Hammerhaie. Hammerhaie haben wir keine gesehen, aber auf das Mal kommt ein Bullenhai, der vor uns auftaucht ist. Und ich habe mich so gefreut. Er war so schön. Wirklich schönes Erlebnis. Er war zwar noch kurz da und ist dann gar wieder gegangen. Wahrscheinlich hätte er uns nicht anschauen, da die ganz grosse Gruppe. Ich weiss nicht genau, wann er auf der Suche war, aber nicht auf der Suche nach uns natürlich und ist dann wieder gegangen. Aber ich habe so geschwärmt, das ist auch so ein schönes Erlebnis. Oder einmal sind wir in den Malediven mit Ammenhai getaucht. Das heisst, wir haben uns platziert auf dem Boden, haben dann die Ammenhai angeschaut. Da sind fast bis zu 100 Tiere gekommen. Mit Rochen, Ammenhaien, auch andere Tiere noch, die um uns herumgetaucht sind. Und es ist so schön zu bestaunen, wie es um dich herumtaucht. Nicht nur, wie du manchmal um sie herumtauchst, sondern wie sie um dich herum. Und einfach so viele Tiere auf einem Haufen, das war eindrücklich. Also richtig schön. Ja.
2: Jetzt kommt noch mal eine bekannte Musik, und zwar Young Wild Free von Snoop Dogg.

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1: Wollen Sie uns noch etwas erzählen, was wir noch nicht gefragt haben?
2: Ja, was ich ganz sicher würde sagen, ist noch, wenn es euch mal interessiert, das Tauchen überhaupt, könnte man auch ein Schnuppertauchen machen, damit ihr mal einen Eindruck bekommt, wie es überhaupt unter Wasser ist. Das Schnuppertauchen machen wir zuallererst mal im Pool, um die Ausrüstung kennenzulernen. Danach kann man auch mal ein Schnuppertauchen im See machen. Dann empfehle ich jedem, der eine Tauchprüfe machen will, macht es im See. Wenn ihr im See lernt tauchen, sind ihr gewappnet für die ganze Welt. Da könnt ihr überall tauchen. Weil ich habe schon mehr gemerkt, wenn die Leute im Roten Meer natürlich das Tauchen lernen, was natürlich wunderschön ist, voll lauter Farbenvielfalt, die haben mehr Mühe, woanders zu tauchen, weil es im Roten Meer einfach am einfachsten ist zum Tauchen, am einfachsten zum Lernen. Darum sollte man es eigentlich dort lernen, wo es auch ein bisschen anspruchsvoller ist, dass man gewappnet ist für überall.
3: Da wär's gsi, das Interview mit der Frau Walser. Ciao zusammen, geniessen noch ein bisschen Musik.

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2: Jetzt kommen 12 Uhr News von der Elina und der Marie-Sophie. Heute ist eher ein regnerischer Tag.
3: Am Nachmittag sollte die Sonne noch etwas früher kommen und es wird um die 20 Grad. Gestern ist das Eishockey-Final Schweiz gegen Finnland. Leider hat die Schweiz 1-0 verloren. Aber wir sind mega stolz, dass sie so weit gekommen sind. Haben alle Spieler super gemacht.
2: Morgen ist am Abend am 7. ein super cooles Musikkonzert in der Turnhalle Dübach. Schaut vorbei und hört zu.
3: Am Samstagabend war das Champions League-Final.
2: PSG hat gegen Arsenal gespielt. Arsenal hat beim Elfmeterschiessen daneben geschossen. Wegen dem ist PSG Champions League-Sieger geworden.
3: Heute gibt es in Dübach auf dem Schölesplatz Pizza und Pasta. Kommt vorbei und esst etwas.
2: In der nächsten Stunde kommen Witz, Fun Facts und ein cooles Jugendquiz. Also, bleibt dran und läutet später an. Macht mit!
3: Wir verabschiedet uns mit dem Lied Prayer in C von Robin Schulz.
4: Tschüss!

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1: Hallo zusammen. Hier im Radio 9327 sind Delina,
2: der Santiago
3: und der André.
1: In den nächsten 15 Minuten sind wir für euch hier im Radio.
3: Wir starten gerade mit dem Lied Babydoll von Dominik Feig. In der Hitparade ist es das Lied auf dem 5. Platz.

jetzt lassen wir gerade nochmal ein Lied laufen. Es heisst Believer von Imagine Dragons. Die Band gibt es schon seit 2008, also schon seit 18 Jahren.

0: Heute kommen die Fun Facts, die wir für euch rausgesucht haben.
1: Haben Sie gewusst, dass Alexander der Große nur 1,50 Meter groß war?
2: Wahrheitsbombe. 34% der Deutschen träumen nachts von ihrer Arbeit.
0: Nochmals über die Träume. 95% von den Träumen vergisst man. Das haben Sie sicher noch nicht gewusst, dass jährlich 75.000 Regenschirme in der Londoner U-Bahn liegen bleiben.
2: André, du hast es doch sicher auch, wenn du kotzen musst. Pferde können das nicht. Das meist benutzte Passwort ist 123456. Das habt ihr sicher auch schon einmal benutzt.
1: Zitronen schwimmen, Limetten gehen unter und das könnt ihr gerne einmal ausprobieren. Habt ihr gewusst, dass Elefanten die einzigen Landtiere sind, die nicht hochspringen können?
0: Regenwürmer haben 5 Herzen. Das ist krass.
2: Ich hoffe, ihr wisst jetzt mehr als vorhin.
0: Jetzt lassen wir das Lied Ordinary von Alex Warren laufen.
2: Alex Warren ist ein junger Sänger. Viel Spaß!

0: jetzt kommen die Witze.
1: Die Schneckenmama geht einkaufen und fragt ihren Sohn, soll ich dir was mitbringen? Ja, ein Joghurt bitte, sagte der Schneckensohn. In einem Jahr kam die Schneckenmama wieder und fragte, Erdbeere oder Kirsche?
0: Ich habe vor 2 Wochen meine Ernährung umgestellt. Die Gummibärchen stehen jetzt rechts vom Laptop. Der Lehrer sagt zu der Klasse, wer diese Frage beantwortet, darf nach Hause. Fritzen wirft einen Stift durchs Klassenzimmer. Wer war das? Fragte der Lehrer. Ich, sagte Fritzen. Bis morgen dann.
2: Wir hoffen, euch haben die Witze gefallen.
0: Und mit dem Lied Fever Dream verabschieden wir uns für heute. Tschüss!

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4: Hallo, wir sind Sarina,
5: Laura,
6: Emma
7: und Bahar.
4: Jetzt kommt die Straßenumfrage über typische Schweiz. Die erste Frage ist, was ist typische Schweizer Essen?
8: Bratwurst und Rösti oder geschnetzelt.
9: Fondue.
10: Ich würde sagen Raclette und Fondue.
11: Fondue.
12: Raclette.
13: Was ist der typisch Schweizer Sport?
14: Schwingen.
15: Skifahren. Welches Meer grenzt an den Schweizer Alpen?
16: Und für mich ist es der Bodensee.
17: Kreis.
18: Wer? Die Schweizer Alpen.
13: In welcher Ortschaft liegt Jakobshorn?
19: Davos.
13: Wie viel Dialekt gibt es in der Auschwitz?
2: Dialekt? Oh mein Gott. Keine Ahnung. Jetzt muss ich aber schätzen, etwa 10.
4: Wo ist die Hauptstadt von der Schweiz?
1: Die Hauptstadt von der Schweiz, das habe ich in der Schule gelernt, ist Bern.
3: Bern.
19: Stübach. Nein, Bern.
13: Tschüss und danke.
4: Jetzt kommt noch eine kleine Werbung. Und nachher kommt das Lied Love Me Not von der Ravy Lane.
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3: Tschüss!

0: Berichte über den Wal. Bei einer dänischen Insel ein Wal gestrandet. Der Wal Zimir, der von ca. 2 Monaten am 23. März in Deutschland gestrandet ist, ist er jetzt tot. Aber nun von vorne. Zuerst hat man ihn wieder ins Meer zurückgebracht. Und nun ist es vor der dänischen Küste totgebracht. Wegen den abgestoffenen besteht die Gefahr, dass er explodiert, und das ist nicht lustig, weil da kommen alle Gedärme raus und es stinkt.
1: Jetzt kommt Shake It Off von Taylor Swift und anschließend kommt der Quiz.

0: Herzlich willkommen im Radio. Wie heißen Sie?
1: Da ist Frau Wick und
2: Frau Honor.
0: Wir machen den Jugendwörter-Quiz. Und die erste Frage ist, was bedeutet Slay?
1: Slay bedeutet, dass etwas zum Beispiel gut aussieht.
3: Bravo!
4: Was bedeutet Clock It?
1: Nochmal, Entschuldigung.
4: Was denken Sie bedeutet Clock It?
1: Clock It. Herr Ackermann? Weiß leider niemand da.
5: Vielleicht pünktlich sein,
1: mein Frau Fuster.
0: Oh. Was heisst Bro?
1: Kollege.
3: Yeah.
4: Was denken Sie heisst Digger?
3: Dicke Sia.
1: Herr Wieser.
3: Entschuldigung.
0: Was heisst 6-7?
1: Dein Grundsatz noch nicht wirklich bedeutet.
5: Aber alle Kinder sagen es.
4: Was heißt Rede?
1: Ja, red du nur.
5: Nein, da ist doch irgendwie ein
1: Wort. Entschuldigung, noch nicht.
3: Das ist, wenn man die Wahrheit sagt.
5: Genau,
1: wenn man die Wahrheit sagt.
0: Was heißt Prophet?
5: Dass der Kollege etwas gut gemacht hat.
3: Oh.
0: Sie haben 4 von 7 Punkten richtig.
1: Oh. Und was heissen die Sachen, die wir falsch geraten haben?
0: Also, ihr habt einmal Bro Fett falsch geraten, das heisst halt wirklich, also so quasi das stimmt.
1: Okay.
4: Ja.
1: Clock it. Clock it,
4: haben wir auch
1: nicht
4: gewusst. Clock it heisst so, wenn etwas cool aussieht zum Beispiel, es ist cool.
1: Okay.
0: Und dann haben wir noch Rede falsch gehabt. Also, da heisst so wie, also ihr habt es fast richtig, es ist so ähnlich wie das, was ihr gesagt habt.
1: Okay, danke vielmals.
3: Das wissen wir also auch.
1: Digga
3: wissen wir auch, was
0: heißt.
1: Ja, da hören wir genug.
0: Tschüss. Und danke.
1: Ciao, danke.
6: Tschüss. Jetzt ist unser Beitrag leider schon fertig und wir müssen uns verabschieden.
0: Tschüss.
6: Und bis bald.
7: Jetzt kommt noch eine kleine Werbung und noch ein Lied. Schauer von der Becky G.
8: Der Abschluss für die Schweiz, das habe ich in der Schule gelernt, ist Bern.
9: Bern. Zu Dübach. Nein, Bern.

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2: Hallo, wir sind der Power Up Radio mit mir, Emma, mit der Marie-Sophie und Joya. Ich bin die Ivy.
3: Wir erzählen euch heute vier super Witze. Fangen wir gerade an mit der Ivy.
2: Was macht ein Tier in der Disco? Diskutieren.
3: Nächste Witz von der Joya.
4: Wie nennt man einen dicken Schriftsteller? Ein Kugelschreiber.
2: Weiter machen wir mit der Emma.
3: Meine Frau hat mich gebeten, ihre Lippensamen zu geben. Ich habe ihr versehentlich Superkleber gegeben. Sie redet immer noch nicht mit mir. Marie-Sophie, hast du auch noch einen guten Witz auf Lager?
5: Ja, sicher. Also, wo leben die meisten Gespenster? In Budapest.
6: Danke, dass ihr zugelassen habt.
7: Jetzt kommt das Lied White Case.

0: Wir machen jetzt zusammen ein Mathe-Quiz. Wir stellen uns gegenseitig Rechnungen und wir müssen die Lösung sagen.
1: Let's go!
0: Also Joya, was ist 3 mal 9?
2: 27.
0: Korrekt. Emma, was ist 4 mal 7?
3: 28.
0: Was ist 2 mal 9, Ivy?
4: 18.
0: Und Joya, was ist 2000 mal 1.828.733?
2: Keine Ahnung.
0: Das ist falsch. Danke fürs Zuhören, bis später.
4: Jetzt kommt das Lied Beat It von Michael Jackson.

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4: Hallo, wir sagen heute, wie viele Tiere ausgestorben sind. Es sind genau
5: 5 bis 50 Milliarden Tierarten sind ausgestorben. Das sind so viele. Das ist wirklich traurig.
6: Jetzt kommt das Lied von Sarah Larsen, Lash Life. Oh nein.

0: Wetter ist heute eigentlich bewölkt. Ein bisschen regnerisch.
1: Und es ist kalt.
2: Wir können leider nicht in die Party gehen.
0: Ja, wir sind schon am Ende vom Power-Up-Radio. Jetzt kommt Sailor Song. Ciao miteinander.

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2: Wir machen weiter mit dem nächsten Song, Sailor's Song von Gigi Paris.

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8: Hallo miteinander, am Mikrofon sitzt
9: Mira, Emilia
8: und Noel von der 4. Klasse. Wir haben 2 Uhr nachmittags. Ich hoffe, ihr hattet eine schöne Mittagspause. Diese Woche kann man die Mittagspause auch bei uns auf dem Pausenplatz verbringen. Etwas feines Essen und dazu Radio hören. Heute Mittag gab es Pizza und Pasta. Wir werden euch heute einige Beiträge von uns zeigen zu den Themen Tübach und Fußball. Bevor es losgeht, zeigen wir euch aber noch eines unserer Lieblingslieder. Das Lied heißt
10: Whenever, Wherever von Shakira.
8: Bleibt unbedingt dran bei Radio 93.27.
11: So, willkommen zurück bei Radio

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2: So, willkommen zurück bei Radio 93.27. Als erstes hört ihr Mira mit ihren Reimen über Tibach. Ich wünsche euch sehr viel Spaß beim Zuhören und bis gleich.
3: Hallo, am Mikrofon sitzt Mira. Ich lese euch heute 4 kurze Reime über Tibach vor. Ich hoffe, sie gefallen euch. Tibach ist sehr klein, aber man fühlt sich immer daheim und ist nie allein. In der Schule sind die Lehrer nett, darum gehen die Kinder fröhlich ins Bett und benutzen in der Schule ihr Tablet. Die Kinder lesen gern, darum gibt es keinen Lärm und alle bekommen einen Stern. Der Tübacher Bach hat keinen Strand, darum auch keinen Sand, aber im Wasser ist es toll und darum immer voll.
2: Das war Mira mit ihren Reimen. Ich hoffe, sie haben euch gefallen. Nach einer kurzen Musikpause kommt Noel mit einem Steckbrief über Dan Doi. Das ist ein Schweizer Fußballspieler. Noel erzählt auch Spannendes über die Karriere von Dan Doi und über seine Kindheit. Zuerst jetzt aber noch das Lied Smooth Criminal von Michael Jackson.

0: Hallo zusammen, ich bin Noel. Ich erzähle euch etwas über Dandoi. Dandoi ist 25 Jahre alt. Er spielt für unsere Schweizer Nationalmannschaft und ist im Club Nottingham Forest in der englischen Liga. Dandoi wurde in Nyon in Watt geboren. Seine Mutter ist eine Schweizerin und sein Vater ist aus Senegal. Er hat einen Bruder und eine Schwester. Er spricht Hochdeutsch und Französisch. Er ist 1,83 groß und seine Position ist rechts außen, also spielt er im Sturm. Er hat in 2026 4 Tore für die Schweiz erzielt. Er spielt seit fast 5 Jahren bei der Schweizer Nationalmannschaft. Er ist sehr schnell. Seine Spitzengeschwindigkeit ist 35,6 km pro Stunde. Sein Torjubel ist wie eine Katze. Dandoi ist auch sehr gut in 1 gegen 1. Dankeschön fürs Zuhören. Ich habe mich sehr darüber gefreut, dass ihr eingeschaltet habt. Tschüss und bis bald.
1: Das war Noel mit seinem Steckbrief über Dandoi. Ich hoffe, ihr habt etwas Neues dazugelernt. Wir haben jetzt 14.12 Uhr. Es ist Zeit für eine kleine Musikpause. Ihr hört ein tolles Lied von B.O.B. Das Lied heißt Airplanes. Viel Spaß!

0: Wir hoffen, euch hat das Lied gut gefallen. Und jetzt geht's weiter mit der Waldgeschichte von Emilia. Wir wünschen euch viel Spaß und gute Unterhaltung.
1: Hallo zusammen, ich bin Emilia. Ich habe für euch eine Kurzgeschichte vorbereitet. Ich werde sie euch jetzt vorlesen. Also viel Spaß. Im Zübacher Wald. Das ist Lana. Lana liebt den Wald und die Tiere. Genau heute will sie in ihren Lieblingswald gehen, in den Zübacher Wald. Sie packt gerade ihren Rucksack und macht ihr Fahrrad bereit. Als plötzlich ein Reh vor Lanas Nase vorbeiflitzt. Lana schwingt sich auf den Sattel ihres Fahrrades und fährt dem Reh hinterher. Sie kommen in den Zübacher Wald an. Lana sieht das Reh in einer Hecke. Das Reh steckt fest. Sie zieht es heraus. Lana nennt es Larina. Auf einmal raschelt es im Gebüsch. Es ist ein roter Fuchs. Lana nennt ihn Leo, doch plötzlich greift er die beiden an. Lana schupft Larina schnell auf ihren Rücken und rennt los. Sie haben es geschafft, den Fuchs abzuhängen. Jetzt leben sie glücklich zusammen in einer gemütlichen Holzhütte im Wald. Danke, dass ihr für diese Kurzgeschichte eingeschaltet habt. Wir hören uns bald wieder. Jetzt kommt noch ein kurzes Abschlusslied. Auf Wiederhören.
2: Das war's für heute von uns. Danke nochmals fürs Einschalten und Zuhören. Jetzt hört ihr noch ein Lied von Mark Foster. Das Lied heißt 194 Länder. Viel Spaß und noch gute Unterhaltung. Bis bald.

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1: Herzlich willkommen zurück bei Radio 9327. Am Mikrofon sind
2: Liv,
3: Ayla,
4: Nama
5: und Fabio
1: aus der 4. Klasse. Wir begleiten euch die nächsten 20 Minuten.
2: Als nächstes am Mikrofon sind Liv und Fabio. Sie erzählen euch von guten Restaurants in der Nähe von Tübach. Also falls ihr mal wieder fein auswärts essen wollt, bleibt dran. Viel Spaß beim Zuhören.
6: Hallo zusammen, wir begrüßen euch herzlich zu unseren Restaurant-Tipps von Liv und Fabio.
7: Das erste, das ich euch empfehlen kann, wäre Disco Pizza. Die Disco Pizza liegt in St. Gallen in der Innenstadt Marktplatz 11. Das Hauptmenü ist Pizza. Die Disco Pizza hat 4,7 Sterne. Es kostet ca. 20 bis 30 Franken. Ich war auch schon dort und es ist sehr empfehlenswert. Man kann auch sehr gut mit den Kindern gehen.
2: Der zweite wäre Mitundone. Mitundone liegt in der Nähe vom Marktplatz, beim Untergraben in St. Gallen. Das Hauptmenü ist Döner-Kebab. Es ist aber ein besonderer Dönerladen. Man kann zum Beispiel auch Rindfleisch und Guacamole in den Dürüm oder Döner tun. Mitundone hat 4,5 Sterne. Es kostet ca. 15 bis 25 Franken. Ich würde es sehr empfehlen.
7: Der nächste Laden wäre Lakeside Burger Rorschach. Lakeside Burger liegt an der Seestraße in Rorschach. Das Menü sind verschiedene Smashburger und Pulleburger mit Pommes. Der Lakeside Burger hat 4,9 Sterne. Es kostet ca. 20 bis 30 Franken. Wir haben schon vieles Gutes gehört und waren selbst aber noch nie da. Es sieht sehr kinderfreundlich aus.
2: Das nächste Restaurant wäre das Vinato. Vinato liegt in der Hofstädtstraße in Wittenbach. Das Menü ist hauptsächlich Fleisch, Gemüse, Pommes und Spätzle. Man kann das Fleisch auch auf dem heißen Stein selbst braten. Vinato hat 4,9 Sternen. Das Personal ist sehr freundlich. Es kostet ungefähr um die 50 Franken. Also ist es eher ein teures Restaurant. Es sieht sehr schön aus.
7: Das nächste Restaurant ist das Raso. Raso liegt beim Multertor in St. Gallen. Das Restaurant hat 4,6 Sternen. Das Menü ist Fleisch, Gemüse und Sandwiches. Es kostet ca. 30 bis 40 Franken und es sieht auch sehr schön aus.
2: Das nächste Restaurant ist Hans im Glück. Hans im Glück liegt in der Kugelgasse in St. Gallen. Hans im Glück hat 4,5 Sterne. Das Hauptmenü sind Burger. Es gibt eine riesen Auswahl an verschiedenen Burger. Es gibt auch viele vegetarische Gerichte und feine Getränke. Es kostet ungefähr 20 bis 30 Franken. Wir waren auch schon mal dort und man kann selber einen Burger zusammenstellen. Wie heißt dein Lieblingsrestaurant, Nama?
4: Mein Lieblingsrestaurant ist die Fontana. Dort. Was ist dein Lieblingsrestaurant, Liv?
7: Mein Lieblingsrestaurant ist das Hans im Glück, weil es viele feine Burger gibt. Und deines, Ayla?
5: Ich esse gerne im Restaurant Disco Pizza. Und deines, Fabio?
2: Mein Lieblingsrestaurant ist das Vinato, weil es dort so feines Fleisch gibt.
7: Das waren unsere Restaurant-Tipps. Danke fürs Zuhören und wir hoffen, ihr habt jetzt nicht zu fest den Hunger. Als nächstes kommt das Lied Shower von Becky G. Viel Spaß beim Zuhören und Mitsingen.

0: Als nächstes am Mikrofon ist Nama. Sie erzählt euch etwas über Füchse. Füchse leben auch bei uns in der Umgebung.
1: Hallo zusammen, am Mikrofon sitzt Nama. Ich erzähle euch wichtige und interessante Sachen über Füchse. Füchse werden 3 bis 4 Jahre alt in der Wildnis. Sie können 35 bis 50 cm hoch werden. Füchse haben meistens ein oranges oder braunes Fell. Die Schwanzspitze und der Hals sind weiß. Junge Füchse haben meistens ein dunkelbraunes oder graues, schelliges Fell. Ein Fuchs kann 3 bis 6 Babyfüchse gebären. Füchse wohnen oft an Waldrändern oder offenem Gelände. Ihre Hauptnahrung besteht zu einem großen Teil aus Mäusen und Nagetieren. Füchse fressen fast alles, was sie in der Natur und die Umgebung ihnen gibt. Ich habe schon selbst Füchse gesehen in Tübach. Beim Hufeisenwerfen hat es einen Weg. Dort beim Maisfeld habe ich einen Fuchs gesehen. Der Fuchs ist ins Maisfeld gerannt. Hat jemand von euch schon mal Füchse gesehen in der Umgebung?
2: Nein, ich habe leider noch keinen Fuchs hier in der Nähe gesehen.
3: Ich auch nicht.
0: Ich habe schon mal einen Fuchs über die Straße laufen gesehen. Jetzt ist wieder Zeit für eine musikalische Pause. Als nächstes hört ihr das Lied Beauty and a Beat von Justin Bieber.

0: haben jetzt
1: 14.35 Uhr und als nächstes kommt Ayla mit den beliebtesten Hunderassen der Schweiz. Viel Spaß!
2: Hallo, ich bin Ayla. Ich erzähle euch etwas über die 5 beliebtesten Hunderassen der Schweiz. Bevor ich aber das tue, was denkt ihr, sind die beliebtesten Hunderassen der Schweiz? Wenn ihr eine Vermutung habt, ruft unter der Nummer an 071 340 0224. Ich wiederhole 071 340 0224. Weiter geht's mit dem Lied Flowers.

0: Hallo?
1: Hallo?
0: Wer ist am Telefon?
1: Ja, das ist Antonia.
0: Was denken Sie, ist der beliebteste Hund von der Schweiz?
1: Oh, ich würde jetzt gerade sagen Labrador oder Jack Russell.
0: Jack Russell ist richtig.
1: Oh, echt? Cool.
0: Also es ist einer der beliebtesten Hunde von der Schweiz. Der beliebteste lösen wir gleich auf. Danke, dass Sie angerufen haben.
1: Ja, bitte gerne.
0: Ciao.
1: Tschüss.
0: Also, zu den beliebtesten Hunden der Schweiz gehören Mischlinge. Sie werden viel auf der Straße ausgesetzt. Sie sind sehr hilfsbereite Hunde und auch Familienhunde. Als zweites kommt der Labrador Retriever. Er gehört auch zu den beliebtesten Hunden der Schweiz und ist auch ein sehr guter Familienhund. Im Gegensatz zu dem Mischling ist er einrassig. Er ist auch ein sehr guter, gut geeignet für Apportierhund. Auf dem dritten Platz ist der Chihuahua. Chihuahuas sind kleine süße Hunde und sie sind die kleinste Hunderasse der Welt. Sie stehen für Wachsamkeit und Anhänglichkeit. Auch ein sehr beliebter Hund in der Schweiz ist der Jack Russell. Sie sind bekannt für enorme Energie und sie haben einen sehr guten Jagdinstinkt. Sie haben viel Mut und Selbstbewusstsein. Der letzte Hund in den Top 5 ist die französische Bulldogge. Diese Hunde sind sehr anhänglich und fröhlich, aber man muss aufpassen auf die Züchtung der Bulldogge, wenn man vorhat, einen zu kaufen, weil sie viel Atemprobleme haben wegen ihrer zerdrückten Schnauze. Danke, dass Sie mir so aufmerksam zugehört haben. Falls ihr euch einen Hund zutun wollt, schaut doch auch im Tierheim vorbei. Dort warten viele süße Hunde auf ein neues Zuhause. Was ist eigentlich eure Lieblingshunderasse?
2: Meine Lieblingshunderasse ist der Pudel, weil er ein schön gelocktes Fell hat.
3: Ich finde den Zwergspitz sehr süß, weil er so klein ist.
4: Ich finde den Chihuahua sehr süß. Was ist deine Lieblingshunderasse, Ayla?
0: Meine Lieblingshunderasse ist der Australian Shepherd.
4: Das war von uns viel Spaß bei den nächsten Videos.

0: Hallo, wir sind von Radio 9327. Hier am Mikrofon sind
1: Leo, Raphael
0: und Finn aus der 4. Klasse. Wir haben 14.45 Uhr und wir begleiten euch bis 15 Uhr. Wir wünschen euch viel Spaß bei unseren Beiträgen.
1: Als erstes hört ihr einen Beitrag von Leo und Finn. Als erstes hört ihr einen Beitrag von Leo und Finn zum Köpfchen.

0: 30 Fragen zum Cupfinal. Also Finn, wer war für dich der beste Spieler?
1: Ich fand, der beste Spieler war Balde, weil er ein Penalty rausgeholt hat und eine Vorlage für das 1-0 gemacht hat, mit dem Kopf. Leo, wer war für dich der beste Spieler?
0: Für mich war der beste Spieler Stanic, weil er gut abgewehrt und verteidigt hat. Finn, wie war für dich die Stimmung im Stadion?
1: Die Stimmung war sehr toll. Als das 1-0 gekommen sind, sind alle St. Galler Ultra-Fans ausgerastet. Und bei dem 3-0 sind alle dann noch mehr ausgerastet, weil sie seit 57 Jahren nicht mehr Cupsieger wurden. Leo, wie war denn die Stimmung für dich?
0: Ich fand die Stimmung sehr toll, weil es ein Penalty gegeben hat und dann sind die Ultras sehr ausgerastet. Was war der spannendste Moment, Finn?
1: Für mich war der spannendste Moment, als der Schiedsrichter zum Bildschirm gegangen ist und dann auf den Elfmeterpunkt gezeigt hat. Da habe ich richtig mitgefiebert. Zum Glück gab es den Elfmeter und dann das 2-0 von Görtler. Leo, wie war die Stimmung? Wie war für dich der tollste Moment?
0: Für mich war der beste Moment, als Wittig das dritte Tor geschossen hat und dann klar war, dass wir Cupsieger sind. Es war ein mega schönes Goal. Findest du, Lukas Wakowiak hat das richtig gemacht, als er die rote Karte bekommen hat?
1: Ich finde, er hat das Richtige gemacht, weil das 1-1 verhindert hat. Wenn die Gegner in der gleichen Liga gewesen wären, dann hätte ich es nicht gemacht. Leo, was hättest du gemacht? Hättest du das Gleiche gemacht wie Lukas Wakowiak?
0: Ja, ich hätte es auch gemacht, weil es mir lieber ist, wenn es eine rote Karte gibt, anstatt das 1-1.
2: Das war der Bericht vom Cupfinal. Ich hoffe, er hat euch gefallen. Jetzt kommt ein passendes Lied zum Beitrag. Es heißt We Are The Champions. Viel Spaß beim Mitsingen!

0: Als nächstes hört ihr Raphael. Er erzählt euch etwas über unterschiedliche Hasenarten, die er zu Hause hat. Viel Spaß beim Zuhören und bis gleich.
1: Hallo, ich bin Raphael und heute erzähle ich euch etwas über Hasen, die ich auch zu Hause habe. Der erste Hase heißt Loli. Sie ist eine englische Schicke. Die englische Schicke kann 5 bis 10 Jungtiere pro Wurf bekommen. Sie können 30 bis 40 cm lang werden. Von der englischen Schicke ist das normale Gewicht 2,5 bis 3,25 kg. Lovely ist ein sehr schöner Hase und sie hat schwarze Punkte und weißes, weiches Fell. Sie isst hauptsächlich Karotten und Gras. Die englische Schicke wird ungefähr 5 bis 9 Jahre alt. Lovely ist bereits 3 Jahre alt. Der zweite Hase heißt Gypsy und ist ein Hasenkaninchen. Gypsy ist sehr flauschig. Sie isst nur Karotten und Salat. Ein Hasenkaninchen kann 8 bis 12 Jahre alt werden. Gypsy ist bereits 3 Jahre alt. Das normale Gewicht von einem Hasenkaninchen ist ungefähr 3,5 bis 4,25 Kilogramm. Das heißt, sie werden schwerer als eine englische Schicke. Gypsy ist 3,10 Kilogramm. Gypsy ist ein sehr schöner Hase und ist dunkelbraun. Und der letzte Hase heißt Sedona und ist ein Fuchskaninchen. Sedona ist sehr nett, aber kann auch anders. Sie isst Gras und Körnchen. Ein Fuchskaninchen wiegt 3 bis 4 Kilogramm. Sedona wiegt 3,4 Kilogramm. Ein Fuchskaninchen wird 7 bis 12 Jahre alt und gebärt 5 bis 7 Jungtiere pro Wurf. Sedona ist 3 Jahre alt. Sedona ist sehr schön und schwarz. Danke, dass ihr so gut zugehört habt. Und ich hoffe, ihr habt einen schönen Tag.
2: Jetzt haben wir 14.53 Uhr. Und als nächstes hört ihr das Lied Es geht um mehr von Gims. Viel Spaß beim Zuhören.

0: Zum Abschluss unserer Sendung erzählen wir euch ein paar Witze. Ich hoffe, sie gefallen euch und ihr findet sie lustig. Viel Spaß bei unseren Witzen.
1: Lola und Sina reden übers Einschlafen. Da fragt Lola ihre Freundin: Hast du keine Einschlafprobleme? Da antwortet Sina: Nee, ich zähle bis drei. Dann bin ich schon eingeschlafen. Lola ist erstaunt. Oh, wie toll! Daraufhin sagt Sina: Naja, es gibt auch Nächte, da zähle ich bis halb vier.
0: Was ist grün und fliegt über die Wiese? Die Birne Maya.
1: Warum können Geister so schlecht lügen? Weil sie leicht durchschaubar sind.
2: Welche Person weiß am besten, was den anderen Leuten fehlt? Ein Dieb.
0: Ich denke, die Ampel ist in mich verliebt. Jedes Mal, wenn ich an ihr vorbeikomme, wird sie ganz rot.
2: Treffen sich zwei Fische im Meer, sagt der eine: Hi, fragt der andere: Wo?
0: Zwei Pinguine sitzen auf einer Eisschule, sagt der eine: Es fängt an zu regnen, sagt der andere: Komm, wir springen ins Wasser, dann werden wir nicht nass.
2: Wo findet man viele Kühe? In einem Museum.
1: Kommt eine Katze ins Fitnessstudio und sagt: Ich habe gehört, hier gibt's einen schönen Muskelkater.
3: Tada!
2: Das war unser letzter Beitrag für heute. Wir wünschen euch noch einen ganz schönen Tag und hören uns morgen um 5 Uhr wieder. Jetzt kommt noch das letzte Lied von uns. Es heißt Wackelkontakt.

0: Hallo miteinander, willkommen bei Radio Drönitz 27.
1: Es ist 15.05 Uhr.
2: Wir sind Kinder aus der 4. Klasse und interviewen für euch Kinder zum Thema Hobbys in der Region Tübach. Wir sind Olivia, Maris, Jon, Zoe und Malea.
3: Wie ist dein Name?
4: Maris.
3: Wie alt bist du und in welcher Klasse bist du?
4: Ich bin 10 Jahre alt und in der Klasse von Frau Schneider.
3: Was ist dein Hobby? Musik oder Sport?
4: Musik.
3: Wo machst du das Hobby?
4: In Goldach an der Musikschule.
3: Wieso hast du dieses Hobby ausgewählt?
4: Ich war mal in Mörchen an der Instrumentenvorstellung und da hatte ich eigentlich Kontrabass spielen wollen, aber Mama hat gesagt, ich muss zuerst Cello spielen. So bin ich zu diesem Hobby gekommen.
3: Danke, dass ich dich interviewen durfte.
4: Bitte.
3: Wie ist dein Name?
5: Jan.
3: Wie alt bist du und in welcher Klasse bist du?
5: Ich bin 10 Jahre alt und bin in der 4. Klasse.
3: Was ist dein Hobby? Musik oder Sport?
5: Sport.
3: Wo machst du das Hobby?
5: Am Dienstag in der Kelle und am Donnerstag in Dambeck.
3: Wieso hast du dieses Hobby ausgewählt?
5: Weil es mir viel Spaß macht und...
3: Was ist überhaupt ein Hobby?
5: Fußball.
3: Danke, dass ich dich interviewen durfte.
5: Bitte.
3: Wie ist dein Name?
6: Malea.
3: Wie alt bist du und in welcher Klasse bist du?
6: Ich bin 10 Jahre alt und bei Frau Schneider.
3: Was ist dein Hobby? Musik oder Sport?
6: Sport.
3: Wo machst du das Hobby?
6: In Arbon.
3: Wieso hast du dieses Hobby ausgewählt?
6: Meine Schwestern haben es schon gemacht und ich war immer zuschauen und dann hat es mich irgendwann wirklich interessiert.
3: Danke, dass ich dich davon habe interviewen.
6: Bitte.
7: Jetzt kommt das Lied Muravjol von Skute Fjesa. Sie kommt aus dem Kosovo. Sie hat das Lied für Wichtig Albano geschrieben.

0: Hallo miteinander, jetzt ist die Zeit für der vierten Klasse und Zeit zum Lachen. Am Mikrofon ist für euch der Maris, der Olivia und der Jan. Wir starten am besten mit dem Witz von Maris.
1: Wo lebt am meisten Hamster? In Hamsterdam. Und jetzt erzählt euch der Jan weiter.
2: Ich habe endlich herausgefunden, wie ich meine beiden Katzen unterscheiden kann. Die schwarze ist ein wenig größer wie die weiße.
0: Jetzt geht's weiter mit der Sendung. Vom Lied Life is Life von Opus.

0: Wir sind Kinder aus der 4. Klasse und interviewen für euch Kinder zum Thema Hobbys in der Region Tübach. Wir sind Olivia, Maris, Jon, Zoe und Malea.
1: Wie ist dein Name?
2: Mein Name ist Olivia.
1: Wie alt bist du und in welcher Klasse bist du?
2: Ich bin 10 Jahre alt und gehe zu Frau Schneider in die Klasse 4b.
1: Wo machst du das Hobby?
2: Mein Hobby mache ich in Mörschwil in der Säblikhalle.
1: Was ist dein Hobby, Musik oder Sport?
2: Sport, Unihockey.
1: Wieso hast du dieses Hobby ausgewählt?
2: Mein älterer Bruder hat dieses Hobby schon vor mir gemacht und ich fand es immer sehr interessant. Und als ich angefangen habe, fand ich es sehr toll und mache jetzt weiter mit diesem Hobby.
1: Dankeschön, dass ich dich interviewen durfte.
2: Bitte.
1: Wie ist dein Name?
3: Zoe.
1: Wie alt bist du und in welcher Klasse bist du?
3: Ich bin 10 Jahre alt und in der Klasse von Frau Schneider.
1: Was ist dein Hobby? Musik oder Sport?
3: Sport und ich bin im Ballett.
1: Wo machst du das Hobby?
3: In Rorschach.
1: Wieso hast du dieses Hobby ausgewählt?
3: Weil es auch, also man macht halt so schöne Bewegungen, wo einfach auch zu mir passen.
1: Danke.
0: Wie ist dein Name?
4: Valerio.
0: Wie alt bist du und in welcher Klasse bist du?
4: Ich bin 10 Jahre alt und ich bin in der 4. Klasse.
0: Was ist dein Hobby, Musik oder Sport?
4: Sport.
0: Was ist dein Sport?
4: Schwimmen.
0: Wo machst du das Hobby?
4: In Wittenbach.
0: Wieso hast du dieses Hobby ausgewählt?
4: Weil es jemandem hilft, wenn man im See ist, dass man nicht vertrinkt.
0: Danke, dass ich dich interviewen durfte.
4: Bitte.
0: Wie ist dein Name?
5: Mein Name ist Finn.
0: Wie alt bist du und in welcher Klasse bist du?
5: Ich bin 10 und ich gehe in die 4a.
0: Was ist dein Hobby, Musik oder Sport?
5: Ich bin im Fußball und bin mal im Basketball gewesen.
0: Wo machst du das Hobby?
5: In der Helle und im Dammweg. Und das Basketball habe ich im Mörschwil gemacht.
0: Wieso hast du dieses Hobby ausgewählt?
5: Ja, Fußball, weil ich es toll fand, und Basketball, weil ich mal etwas mit den Händen machen wollte.
0: Danke, dass ich dich interviewen durfte.
5: Bitte.
0: Wie ist dein Name?
6: Elina.
0: Wie alt bist du und in welcher Klasse bist du?
6: Ich bin 11 Jahre alt und ich bin in der fünften Klasse.
0: Was ist dein Hobby, Musik oder Sport?
6: Mein Hobby ist Saxophon. Ja.
0: Wo machst du das Hobby?
6: Hier in der Schule.
0: Wieso hast du dieses Hobby ausgewählt?
6: Ich hatte kein Instrument mehr und ich wollte ein Instrument spielen. Und dann hat meine Mutter ein Video gezeigt von einem, der Saxophon spielt. Und dann habe ich gesagt, das würde ich auch gern spielen.
0: Danke, dass ich dich interviewen durfte.
6: Das sind Interviews über Tobis rund um Tübach. Jetzt geht's lustig weiter.
7: Hallo miteinander. Heute gibt's wieder mal etwas zum Lachen. Los geht's. Mit der Zoe, der Malea und dem Maris.
8: Was steht auf einem Grabstein von einem Mathematiker?
9: Damit hat er nicht gerechnet.
7: Ich habe einen Joghurt fallen lassen. Es war nicht mehr haltbar.
8: Adieu miteinander.
10: Wie ist dein Name?
11: Yannick.
10: Wie alt bist du und in welcher Klasse bist du?
11: Ich bin 9 Jahre alt und ich bin in der 3. Klasse in Tübach.
10: Was ist dein Hobby, Musik oder Sport?
11: Sport.
10: Wo machst du das Hobby?
11: In Guldach.
10: Wieso hast du dieses Hobby ausgewählt?
11: Weil es mir Spaß macht.
10: Danke, dass ich dich interviewen darf.
11: Bitte.
10: Wie ist dein Name?
12: Ich bin Herr Ackermann.
10: Wie alt bist du?
12: 21.
10: Was ist dein Hobby, Musik oder Sport?
12: Ich mache einen Sport und zwar Paddle.
10: Wo machst du das Hobby?
12: Ich spiele es drinnen in Arbon oder manchmal auch draußen in Egnach.
10: Wieso hast du dieses Hobby ausgewählt?
12: Ich habe früher Tennis gespielt und das ist sehr ähnlich wie Tennis und es macht sehr viel Spaß, weil man auch immer zu viert spielt, also kann man es auch gut mit Kollegen spielen.
10: Danke, dass ich dich interviewen durfte.
12: Danke auch.
7: Wie ist dein Name?
13: Anna.
7: Wie alt bist du und in welcher Klasse bist du?
13: Ich bin 9 Jahre alt und ich gehe in die 3. Klasse.
7: Was ist dein Hobby, Musik oder Sport?
13: Ja, also mein Hobby ist Jugi und bei Sport und ich auch manchmal gerne Fußball spielen.
7: Wo machst du das Hobby?
13: Dort in der Turnhalle.
7: Wieso hast du das Hobby ausgewählt?
13: Weil das meine Mutter mal selber gemacht hat, als sie noch Kind war und sie hat gesagt, da hat ihr Spass gemacht, da kann sie verschiedene Sachen machen. Und dann habe ich das auch mal machen.
7: Danke, dass ich dich durfte interviewen.
13: Bitte.
7: Wie ist dein Name?
14: Jolina Hofmann.
7: Wie alt bist du und in welcher Klasse bist du?
14: 9 Jahre alt und in der 3. Klasse.
7: Was ist dein Hobby, Musik oder Sport?
14: Sport, Reiten.
7: Wo machst du das Hobby?
14: Unteregen.
7: Wieso hast du dieses Hobby ausgewählt?
14: Weil wir Pferde gefallen haben.
7: Danke, dass ich dich interviewen durfte.
8: Das sind alle Interviews über Hobbys rund um Tübach. Adieu miteinander. Wir hoffen, es hat euch gefallen und viel Spaß gemacht. Tschüss!

0: heute zusammen beim Radio Drönnins 27. Das sind Sophia,
1: Nalia,
2: der Laurin
3: und der Christian.
0: Aus der 4. Klasse. Wir machen bald ein Quiz über St. Gallen. Wenn du viel über St. Gallen weißt, ruf auf die Nummer 071 340 0224 an. Ich wiederhole die Nummer 071 340 0224.
1: In dieser Zeit lassen wir das Lied Komet vom Apache laufen. Viel Spass!

0: Hallo, wie heißt du?
1: Daniela Geisser.
0: Okay, dann fangen wir gerade an mit dem Quiz. Übrigens können Sie einen Bratwurstgutschi gewinnen, wenn Sie 6 von 8 Fragen richtig haben. Und den können Sie dann bei der Frau Schneider abholen.
1: Das ist super, danke.
0: Die erste Frage stellt Nalia.
2: Wie viele Einwohner hat die Stadt St. Gallen? Antwort A, 83.843. Antwort B, 120.913. Oder Antwort C, 41.503.
1: Ich bin bei der Antwort A.
2: Das ist richtig! Zweite Frage wird von der Sophia gestellt.
0: Wie viele Läden hat die Stadt St. Gallen? Antwort A 528, Antwort B 859 oder Antwort C 862?
1: Ui, ich glaube, das ist A.
0: Das ist leider falsch.
1: Nein.
0: Es wäre Antwort B gewesen mit 859 Filialen. Die dritte Frage wird gerade vom Laurin gestellt.
3: Wie heißt Präsidentin von der Stadt St. Gallen?
1: Komme ich noch nicht selber?
3: Nein.
1: Nicole Papa.
3: Das ist falsch.
1: Nein, aber was heißt sie, oder? Wie heißt sie denn?
3: Maria Papa. Vierte Frage wird von Christian gestellt.
4: Wie viele Sitzplätze hat das Stadion in St. Gallen, FCSG? Antwort A, 19.568. Antwort B, 15.487. Antwort C, 20.000.
1: Antwort B.
4: Das ist leider falsch. Es wäre Antwort A gewesen mit 19.568. Und, findest du es schwierig?
1: Sehr schwierig.
4: Dann machen wir gerade weiter mit der 50. Frage von der Nalia.
2: Wie viele Primarschulen hat die Stadt St. Gallen? Antwort A, 14. Antwort B, 11. Oder Antwort C, 16.
1: A.
2: Das ist richtig!
0: Jetzt gibt es eine Musikpause mit dem Lied Somewhere in Between von der Leonie. Bitte bleiben Sie am Telefon.
1: Gut.

0: Dann geht es weiter mit einer Frage von der Sophia.
1: Wie hoch liegt die Stadt St. Gallen? Antwort A, 550 Meter. Antwort B, 700 Meter. Oder Antwort C, 654 Meter.
2: B.
1: Das ist richtig. Der Laurin macht gerade mit der nächsten Frage weiter. Ist das gut?
2: Ja.
3: Wie heißt der Trainer vom FC St. Gallen? Antwort A, Lukas Görtler. Antwort B, Enrico Maaßen. Antwort C, Lawrence Attizigi.
2: B.
3: Das ist richtig. Christian, stell du die nächste Frage.
4: Wie viele Bibliotheken hat die Stadt St. Gallen? Antwort A, 11. Antwort B, 28. Antwort C, 27.
2: Antwort A.
4: Das ist leider falsch. Es wäre Antwort C gewesen mit 27 Bibliotheken. So, da ist es auch schon gewesen.
2: Nicht miteinander.
4: Sie haben leider kein Bratwurst-Gutschein gewonnen. Tschüss ja. Und bis bald. Saget,
0: Sophia,
3: Nalia,
0: der Laurin
4: und der Christian.
2: Okay.

0: Hallo, hier sind Valeria und Lena aus der 4. Klasse. Wir machen ein Wunschkonzert. Wir freuen uns über verschiedene Lieder. Sie dürfen uns gerne in den Radiobus anrufen mit der Nummer 071 340 0224. Ich wiederhole, 071 304 0224.
1: Und jetzt kommt das Lied Fata Morgana von Nina Chuba. Sie kommt aus Berlin und ist 27 Jahre alt.

0: Hallo, hier ist der Radio 9327. Hätten Sie einen guten Vorschlag für ein Lied? Hallo, hier ist der Radio 9327. Hätten Sie einen guten Vorschlag für ein Lied?
1: Ja, ich würde mir das Lied Golden wünschen gern.
0: Gut, dann lassen wir dieses Lied jetzt laufen. Vielen Dank für dieses Lied.
1: Danke euch.

0: Und wieder geht es mit dem Lied Papa Ute von Stromae. Die Band ist 41 Jahre alt und kommt aus Belgien. Vielen Dank für die vielen verschiedenen Lieder. Wir wünschen Ihnen noch einen schönen Tag. Auf Wiedersehen. Tschüss.
1: Bye.
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Grüezi miteinander. Es ist jetzt genau 16:07. Grüezi miteinander. Es ist jetzt genau 16:07. Und ihr hört den Livio, den Tim und den Timo. Bei Radio 23:27 auf Power Up Radio. Mir berichtet über Schweizer Dialekt und vor allem über das Dialekt über St. Gallen und die restliche Ostschweiz. Jeder kennt den Zürcher, den St. Gallen und den Berner Dialekt. Wir tun uns auch mit den weniger bekannten Dialekt befassen. Zum Beispiel dem Thurgauer Dialekt, wo viele als der schlechteste betitelt. Oder Walzerdeutsch, wo viele nicht einmal verstehen. Wir stellen euch Dialekt vor, sagen euch den Unterschied zwischen den verschiedenen Dialekten und unsere Meinung dazu. Jetzt kommt das Lied Skyfall.

Als erstes haben wir den Appenzeller Dialekt. Durch viel Ös und melodische Aussprache ist der Appenzeller Dialekt einfach von den anderen Dialekten in der Ostschweiz zu unterscheiden. Typische Wörter im Appenzellerdeutschen sind Ahau, das ist der erste Schnitt von einem Brot, Asse, das heisst so viel wie dermassig, Abese, das heisst Ameise, und Knarze, das heisst hart arbeiten. Appenzeller Dialekt ist hauptsächlich in Appenzell-Innerrhoden verbreitet. In Appenzell-Ausserrhoden ist der Dialekt in den letzten 10 Jahren immer ähnlicher am St. Galler Dialekt geworden. Appenzell heisst auf Appenzellerisch nicht einmal Appenzell, sondern Appenzell oder so ähnlich. Eigentlich ist er schon sehr ähnlich zum St. Galler Dialekt, aber er ist doch irgendwie anders. Ich würde ihm 3 von 5 Dialektsterne geben. Jetzt kommt noch eine kleine Pause mit Musik vom King of Pop.

Der nächste Dialekt ist als der schlechteste Dialekt bekannte Dialekt, der Thurgauer. Er tönt für viele spitzig, arrogant und hochnäsig. Viele sagen, dass der Thurgauer Dialekt ähnlich tönt wie der St. Galler. Für mich und wahrscheinlich auch ganz St. Gallen ist das eine schwere Beleidigung. Wir zeigen euch, was die grössten Unterschiede sind und wieso Thurgauer Dialekt 100-mal schlechter ist als St. Galler. Als erstes, in Thurgau tut man die Vokale viel mehr betonen. Aus Erste wird Erste und aus Erdbeere wird Äppäli. Das macht, dass es arrogant tönt und es einem schwerfällt, einem Thurgauer richtig zuzulassen. Die bekanntesten Thurgauer Wörter sind Lahmsüder, da ist ein fauler Mensch, Totschebabe, da ist ein anderes Wort für Tollpatsch, Stinkwurz, da heisst eine stinkende Person, und Grasdackel, da ist eine dumme Person. Also hat man viel Auswahl, wenn man jemanden beleidigen will. Ich muss zugeben, es ist schon recht ähnlich wie St. Galler Dialekt. Ich gebe ihm 1,5 von 5 Dialektsternen. Jetzt kommt Blinding Lights.

0: Meiner Meinung nach ist der beste Dialekt, abgesehen vom St. Galler Dialekt, der Basler. Nein, der Basler ist meiner Meinung nach sogar der schlechter als der Thurgauer. 0,5 von 5 Dialektsternen. Aber wir haben es ja von Dialekt aus der Region.
1: Weiter geht's mit dem Dialekt Unter St. Gallen, dem Bündner Dialekt. Es gibt viele Dialekte in der Region Graubünden, aber wir reden über den Churer Dialekt. Beliebte stereotypische Churer Wörter sind Blempü, das tönt zwar wie eine Beleidigung, aber heisst Regenschirm, oder Allegra, das kommt ursprünglich aus dem Rätoromanischen und heisst Heu. Und nochmal ein Wort aus dem Rätoromanischen ist Bundi, das heisst Guten Tag. Bun heisst Gute und Di heisst Tag. Ich finde den Churer Dialekt eigentlich gut, aber er hat nicht wirklich eigene Wörter. Er hat stabile 3,5 Sterne für uns verdient. Und das ist auch der letzte Dialekt. Jetzt kommen noch ein paar Lieder.
0: Ciao.
2: Tschüss.
1: Und adieu miteinander.
0: Es ist gerade 24 ab 4. Jetzt kommt das Lied We Own It.

Es ist jetzt genau 16.31 Uhr und wir sind wieder zurück im Radio 93.27. Aber nicht allein, weil neben uns ist der Herr Urwiler, ein Seepolizist von der Seepolizei St. Gallen. Sicher sind Sie in Rorschach schon mal an der Seepromenade spaziert und sind dabei an einem grossen, ehrwürdigen Gebäude vorbeigelaufen. Das Haus heisst Kornhaus. Es ist etwa vor 250 Jahren gebaut worden als Getreidespeicher. Jetzt hat es ein Museum drin und unten ist die Seepolizei stationiert. Wir machen jetzt ein bisschen Musik und nachher geben wir das Mikrofon am Herrn Urwiler. Jetzt kommt Bidit von Michael Jackson.

0: grüße Herr Urwiler. Sie sind Seepolizist. Können Sie sich bitte kurz vorstellen?
1: Ja, mein Name ist Stefan Urwiler, arbeite im Schifffahrtsamt Seepolizei im Kornhaus in Rorschach, wohne hier im Rorschacher Berg.
0: Was machen Sie genau als Seepolizist?
1: Als Seepolizist machen wir seepolizeiliche Kontrollen auf den St. Galler See, das heisst der Bodensee, Zürichsee und der Wallensee. Und auch unterhalb der Signalisationen ist eine unserer Aufgaben als Seepolizei.
0: Wie sieht ein typischer Alltag bei Ihnen aus?
1: Der typische Alltag ist, wir machen die Hauptaufgaben sind technische Abnahmen von Booten, administrative Verarbeitungen von Bootsanmeldungen, Führerprüfungen, Kategorie A Motorboot und D Segelbootprüfungen.
0: Okay, danke vielmals. Jetzt kommt One Summer vom Dirly Braveway.

0: Was für eine Ausbildung haben Sie gemacht, dass Sie bei der Seepolizei arbeiten können?
1: Ursprünglich habe ich mal Bootbauer gelernt und habe dann eine Weiterbildung zum technischen Kaufmann gemacht.
0: Was war als Kind Ihr Traumjob?
1: Kapitän auf Hochsee.
0: Wie lange sind Sie schon bei der Seepolizei?
1: 22 Jahre.
0: Okay, jetzt kommt Thriller von Michael Jackson.

0: Was gefällt Ihnen besonders gut an Ihrem Job?
1: Abwechslung, da wir verschiedene Seen haben und auch den Kundenkontakt und dass ich mein Fachwissen kann weitergeben kann an spezifisch gestellte Fragen der Kunden.
0: Hat es schon einen Moment gegeben, wo Sie nicht ganz gewusst haben, was Sie machen
1: sollen? Nein, für das machen wir auch immer wieder Weiterbildungen und sind geschult auf spezielle Situationen.
0: Haben Sie schon einen Einsatz gehabt, den Sie nie vergessen werden?
1: Ja, leider letztes Jahr einen schweren Bootsunfall mit Verletzten am Zürichsee rein.
0: Was würden Sie jemandem für einen Tipp geben, der den Beruf auch lernen
1: will? Dass man mit dem See verbunden ist, wetterfest muss man sein und ist nicht immer ein Sonnenschein, einmal Regen, gern draußen und dass man gern mit den Kunden auch reden kann und die Bootskontrolle machen tut.
0: Jetzt kommt Curl Summer von der Bananarama.

Danke vielmals, dass Sie zu uns in Radiobus gekommen sind. Es war sehr spannend, was Sie erzählt haben. Jetzt zum Abschluss kommt Kids in America von Kim White.

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7: Hallo zusammen, ich bin Arsene. Ich habe eine Geschichte über einen Marienkäfer selbst geschrieben und lese sie euch vor. Viel Vergnügen. Der Marienkäfer und der Regen. Der Marienkäfer liegt unter der Sonne. Der Marienkäfer schläft. Der Marienkäfer sitzt neben dem Stein. Der Marienkäfer schläft und der Regen kommt. Der Marienkäfer merkt gar nicht, dass der Regen kommt. Der Marienkäfer liegt neben dem Stein. Der Marienkäfer schläft und es regnet. Der Marienkäfer steht auf. Er ist nass. Er sagt, hilf mir, hilf mir. Der Marienkäfer rennt und sagt,

0: Wo gehöre ich hin?
1: In der Wolke hat viele Tropfen. Der Marienkäfer findet keinen Platz für sich. Der Marienkäfer hat einen Platz gefunden. Er rennt und rennt zu einem Pilz. Es regnet und regnet so fest. Der Marienkäfer ist unter dem Pilz. Er macht es sich gemütlich. Er schläft. Unter der Pilz ist es trocken. Er ist glücklich. Ich hoffe, euch hat meine Geschichte gefallen. Jetzt hören Sie mein Lieblingslied, Song Sigma Girl von Polly.

0: Scheiße miteinander. Ihr könnt jetzt ganz schnell. Grüezi miteinander, ihr habt jetzt gerade das Lied Gilli Gilli gehört von der Schweizer Gurfe. Damit sind wir schon bei unserem Thema angekommen, nämlich Schweizer Gurfe.
1: Wir haben einen Studiogast bei uns, das ist Frau Judith Bub, Miss Gossi. Herzlich willkommen bei uns im Radiobus. Sie wird uns ein Quiz teilnehmen. Ich höre das Lied Schoko Schokolala.

0: Wie viele Lieder von Schweizer Kofen gibt es etwa?
1: Circa 400.
0: Ja, genau 400 etwa gibt es.
2: Wie lange gibt es die Schweizer Kofen schon?
1: 13 Jahre. Seit 2013.
2: Richtig.
0: Wie alt muss man sein, um mitzumachen?
1: Zwischen 6 und 12 Jahren.
0: Ja, genau, zwischen 6 und 12 Jahren.
2: Wie viele Kinder machen mit?
1: 100 Kinder.
2: Richtig!
0: Was ist dein Lieblingslied von der Schweizer Kofen?
1: Das Kiosk höre ich sehr gern. Und Papagei finde ich auch lustig. Oder das Italienische, das Lago Mio.

0: Wie viele Mal hast du das Lieblingslied gehört?
1: Oh, schon einige Mal.
0: Gut. Wie viele Kinder haben schon mitgemacht?
1: Circa 4'000.
0: Ja, genau etwa 4'000.
2: Wo proben sie?
1: In Langenthal.
2: Richtig, und?
1: Und, weiß auch nicht, wo sonst noch.
2: Wettingen. Langenthal oder Wettingen.
1: Ah, gut.
0: Welche Kinder werden durch Schweizer GOV unterstützt?
1: Das Kinderhilfswerk UNICEF.
0: Ja, UNICEF.
2: Wie heisst die aktuelle Tour?
1: GOV. Kinder-GOV. Tour.
2: Also Schweizer GOV.
1: Schweizer GOV Tour, ja.
2: GOV Schweizer GOV Tour ist richtig.
0: Wir hoffen, ihr könnt ein paar Sachen über Schweizer GOV erfahren und danken Sie an der Stelle meinem Grossi, der Judith Bub. Ciao zusammen!
2: Zum Schluss hören Sie mein Papi und danke Mami. Tschüss!
1: Tschüss!
0: Tschüss!

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4: Grüezi miteinander. Wir sind Levi und Rahel. Wir machen etwas Cooles, nämlich Witz. Wir hoffen, ihr könnt ein bisschen lachen. Wir wollen ein bisschen Humor reinbringen. Ha, ha, ha, ha.
5: Kennst du den Witz von Fritz? Der hat ein Auto ohne Sitz, fährt er über die Schanze, haut ihn auf der Ranze, kommt der Dr. Hagenbutter und schlägt er sich noch ganz kaputt.
4: Wo könnten Pilze Fußball spielen? In der Champions League.
5: Wie macht eine Blondine Gumpfi? Sie drückt den Berliner aus.
4: Weiß, weiß und kriecht den Berg darauf. Eine Lawine, die Heimweh hat.
5: Wieso geht der Opa nackt im Garten? Dass Tomaten rot werden.
6: Tada!
4: Jetzt hören Sie das Lied Tiki Tiki von Ömir.

0: Ja, mach halt weiter mit unserem Witz. Warum hätte Blondine keine WC-Tür? Dass niemand durch Schlüsselloch schauen kann. Treffen sich zwei Geißen. Die eine sagt, sollen wir gut tanzen? Die andere sagt, nein, ich habe keinen Bock. Zwei Ballons sind in der Wüste, sagt die eine, Vorsicht, ein Kaktus. Treffen sich zwei Fische, sagt der eine, hi, der andere sagt ganz verschrocken, wo, wo, wo? Weil ich durchsichtig und schmeckt nach Rüebli. Ein Hasenfurz.
1: Tada!
0: Wir hoffen, ihr könnt ein bisschen lachen. Wir hören uns am Freitag nochmal. Tschüss.
2: Tschüss zusammen.
0: Und Sie hören jetzt das Lied Alpenrose von Bollerhofer.

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3: Grüezi miteinander. Wir sind Alena und
4: Romina.
3: Wir erzählen euch heute eine Geschichte von einem Gepard. Wir haben die Geschichte selber geschrieben. Passt gut auf, denn nachher kommen die Fragen, die sie telefonisch beantworten dürfen.
5: Ein Gepard auf Jagd.
3: Es ist ein sonniger Tag in Afrika.
5: Unter einem Baum schläft ein Gepard.
3: Plötzlich spürt er etwas.
5: Er hat Hunger.
3: Er steht auf und streckt sich.
5: Plötzlich sieht er eine Hyäne.
3: Er springt ihr hinterher.
5: Er rennt so schnell er kann.
3: Plötzlich hat er etwas gefangen.
5: Er schaut runter und sieht die Hyäne.
3: Sie sieht traurig aus.
5: Der Gepard fragt, willst du mein Freund werden?
3: Die Hyäne sagt, ja gerne.
5: Sie reisen um die ganze Welt.
3: Und wenn sie nicht gestorben sind, dann leben sie noch heute.
5: Wir hoffen, sie hängt gut zurücklässt. Unter der Nummer 071-340-0224 können Sie uns erreichen. Lütet Sie an.
3: In der Zwischenzeit hören Sie das Lied «Last Life» von Sarah Larsson.

auf der Nummer 071 340 02 24. 071 340 02 24.

der alle Fragen richtig beantwortet, bekommt den Gutschein zum einmal gratis Kuchen essen.

0: Wir begrüßen am Radiotelefon Frau Frau Liliana Tastemir. Herzlich willkommen bei uns im Radiotelefon. Wir stellen Ihnen jetzt ein paar Fragen.
1: Gern, ja.
0: Wie ist das Wetter in Afrika?
1: Sonnig.
0: Richtig. Wo schläft der Gepard?
1: Unterm Baum.
0: Richtig. Was spürt er?
1: Er hat Hunger.
0: Richtig. Was macht der Gepard nach dem Aufstehen?
1: Er streckt sich.
0: Richtig. Was sieht er?
1: Er sieht eine Hyäne.
0: Richtig. Wohin sieht er?
1: Er schaut gegen oben. Also, unten. Er schaut nach unten.
0: Richtig. Was sind sie geworden?
1: Gute Freunde.
0: Richtig. Vielen Dank, dass Sie dabei waren. Allen Zuhörern wünschen wir einen schönen Abend.
1: Danke.
0: Zum Schluss hören Sie das Lied New Religion von Bebe Rexha.

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0: Grüezi miteinander. Wir sind Amelia, Tana, Delio und Nino aus der 3. Klasse. Wir haben heute etwas Cooles für euch vorbereitet, wo ihr auch noch ein bisschen studieren müsst.
1: Wir haben ein Quiz über Tiere, die bei uns in der Region leben. Vielleicht habt ihr schon mal so ein Tier gesehen oder sogar im eigenen Garten gehabt. Wenn jemand die Antwort weiss, dann darf er oder sie gerne die Hand aufstrecken. Wir kommen dann mit dem Mikrofon vorbei. Nicht nur Erwachsene dürfen mitmachen, sondern auch Kinder.
0: Also aufpassen, Kopf einschalten und losrätseln.
2: Also los geht's mit der ersten Frage. Ich bin mehrfarbig, ich habe 4 Beine, ich schleiche auch durchs Haus. Ich bin ein gutes Haustier, ich kann bis 20 Jahre alt werden. Ich liebe es am meisten draußen zu sein. Es gibt von mir ca. 50 verschiedene Arten in der Ostschweiz. Wer bin ich? Was denkst du?
3: Eine Katze.
2: Genau.
0: Kommen wir zum zweiten Quiz. Ich bin braun, ich habe ein Geweih, ich habe 4 Beine. Wer bin ich? Reh.
4: Nein!
0: Richtig! Jetzt kommt ein Lied, es heisst Babydoll von Dominik Feig.

0: Jetzt direkt die nächste Frage. Ich bin oft mehrfarbig, ich bin ein beliebtes Haustier und liebe Spaziergänge. Je nach Rasse kann ich 10 bis 18 Jahre alt werden. In der Schweiz gibt es Hunderttausende von mir. Ich kann je nach Rasse über 17 Kilogramm schwer werden. Ich bin meist freundlich und treu. Wer bin ich? Was denkst du?
1: Hund.
0: Richtig.
1: Das nächste Quiz ist ein bisschen schwieriger. Ich bin grau, schwarz oder braun. Ich bin oft schmutzig, weil ich gerne im Schlamm bade. Ich bin groß, kräftig gebaut. Ich lebe in der freien Natur, meist in Wäldern. Ich habe ein dichtes Fell. Meine Eckzähne wachsen mein ganzes Leben lang. Ich kann bis zu 150 Kilo oder sogar über 200 Kilo schwer werden. Wer bin ich? Was denkst du, was ist es?
0: Wildschwein.
1: Ja. Es ist ein Wildschwein.
0: Jetzt kommen wir zum Tier, das sicher alle kennen. Ich bin ein großes Tier, ich lebe auf dem Bauernhof, ich esse Gras, ich gebe Milch, mein Fell kann schwarz, weiß oder braun sein. Ich bin sehr schwer. Wer bin ich?
1: Kuh?
0: Richtig.
2: Warte, wer ist jetzt?
3: Milo, sag nochmal die
0: Schicht. Hä? Die richtige Antwort ist eine Kuh.
2: Wer ist jetzt?
4: Mama B. Als kleine Pause kommt das Lied «Lush Life» von Sarah Larsson.

0: Das nächste Quiz ist über ein Tier, das seine Beute sogar unter dem Schnee hören kann. Erratet ihr echt, welches Tier das ist? Ich lebe oft im Wald, aber auch auf Feldern oder sogar in der Nähe von Städten. Ich bin eher klein, mein Fell ist meist orange, rot oder braun. Manchmal bin ich sehr schüchtern. Ich schlafe viele Stunden am Tag. Ich bin vor allem nachts aktiv. Wer bin ich?
1: Ich sag's nochmal.
0: Ich lebe oft im Wald, aber auch auf Feldern oder sogar in der Nähe von Städten. Ich bin eher klein, mein Fell ist meistens orange, rot oder braun. Manchmal bin ich sehr schüchtern. Ich schlafe viele Stunden am Tag. Ich bin vor allem nachts aktiv. Wer bin ich? Was meinst du?
2: Ein Fuchs.
0: Richtig.
3: Das nächste Quiz ist über ein Tier, das viele Leute nicht so gern haben. Es gibt auch Kinder oder Erwachsene, die vor dem Tier Angst haben. Ich bin klein, ich habe 8 Beine, ich bin immer sehr beschäftigt. Menschen zerstören meine harte Arbeit. Insekten müssen aufpassen, wo ich bin. Wer bin ich? Ron, was denkst du?
4: Spinne.
3: Richtig.
0: Jetzt kommt nochmal ein Lied. Es heißt Ida und ist von den Fantastischen Vier.

0: Das nächste Tier kann seine Flügel unabhängig voneinander bewegen. Vielleicht kennt ihr das Tier. Ich habe große glänzende Augen. Ich kann sehr schnell fliegen. Ich lebe oft in der Nähe von Wasser. Ich fresse andere kleine Insekten. Ich kann rückwärts fliegen. Wer bin ich?
1: Libelle?
0: Ja. Die richtige Antwort ist eine Libelle.
2: Das nächste Tier kann seinen Kopf ganz still heben und auch, wenn es ganz fest windet. So kann das Tier seine Beute gut sehen. Habt ihr das Tier echt auch schon mal beobachtet? Ich habe sehr gute Augen, mein Schwanz hat eine spezielle Form. Ich kreise oft oben am Himmel. Ich bin kein Adler. Wer bin ich? Was denkst du?
1: Ein Milan.
2: Fast, aber es ist ein Rotmilan.
3: Da war unser letztes Quiz. Danke vielmals, dass ihr alle so fleissig mitgehört habt. Wir hoffen, es hat euch gefallen.
4: Bis zum nächsten Mal. Tschüss. Tschüss!
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0: Hoi miteinander, das sind der Juan, der Jaro, der Thomas und Anna im Radiobus hier in Tübach für euch.
1: Wir haben gehört, wie gut ihr den Quiz von der Gruppe vorher beantwortet habt. Ich finde, das verdient einen grossen Applaus.
2: Und weil ihr so gut gemacht habt, habt ihr euch eine Pause verdient. In den nächsten 20 Minuten hört ihr von uns spannende Fakten über das Radio.
3: Alle wissen, wer ein Radio ist oder für was wir da brauchen. Aber wissen ihr auch, wer das Radio erfunden hat?
0: Nein, das weiß ich nicht. Jaro, weißt du?
1: Oh nein, das weiß ich auch nicht. Wenn es ihr, liebe Zuhörer und Zuhörerinnen, auch nicht wisst, dann bleibt dran.
0: Währenddem ihr von uns viele spannende Fakten über das Radio erfahrt, hört ihr dazwischen unsere Klasse-Hitparade. Da sind die Liederwünsche von Schülerinnen und Schülern von unserer dritten Klasse hier in Tübach.
2: Also, wenn ihr wissen wollt, was der Juan oder Jolina für ein Lieblingslied haben, müsst ihr unbedingt dranbleiben.
3: Cool! Auf das freue ich mich. Jetzt steht mir mit dem ersten Lied, da ist vom Janik gewünscht. Wort und Gott um einen Hubschrauber.

0: Auch wenn das Lied ganz lustig war, geht es bei uns jetzt nicht um einen Hubschrauber, sondern ums Radio.
1: Vielleicht kennt ihr Radio vom Handy, aus dem Auto oder als Musik im Hintergrund. Aber stellt euch mal etwa vor. Früher gab es kein Handys, kein Internet und auch keine Sprachnachrichten. Wenn Menschen miteinander reden wollen, mussten sie entweder einen Brief schreiben, der manchmal Tage unterwegs war, oder sie mussten sich persönlich treffen. Das war ganz normal.
2: Das Radio ist sogar älter als das Fernsehen. Früher saßen Familien einfach um ein Gerät und stellten sich alles nur im Kopf vor, wie ein Kino im Kopf.
3: Das kann ich mir fast nicht vorstellen, aber weil jeder macht mir das ja immer noch, wenn wir nicht das Video dazu schauen. Was hast du eigentlich für ein Lied gern, Roan?
0: Ich finde viele Lieder cool, aber Lava Chicken von Jack Black finde ich noch gut.
3: Ah, dann lasst mir doch gerade laufen. Als nächstes hört ihr Steve's Lava Chicken, gewünscht vom Roan.

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4: Wisst ihr eigentlich, wie das Radio funktioniert? Es kann etwas Tolles, denn beim Radio werden Töne und Sprache durch unsichtbare Wellen durch die Luft geschickt. Diese nennt man Radiowellen. Man kann sie nicht sehen oder anfassen, aber sie sind wirklich da. Ein Sender schickt die Wellen los und ein Radio empfängt sie und macht daraus wieder Musik oder Sprache. Für die Menschen vor über 100 Jahren war das fast unglaublich. Sie konnten plötzlich Stimmen aus der Ferne hören, ohne dass jemand einen Brief schreiben musste.
5: Am Anfang dachten manche Menschen sogar, Radio sei magisch. Sie konnten nicht glauben, dass Stimmen einfach aus einem Kasten kommt. Sie dachten, dass kleine Menschen im Radio wohnen.
4: Also so kleine Menschen gibt es ja wirklich nicht. Nun kommt das nächste Lied. Es wurde schon von Scholina gewünscht und heißt Mamma Mia und ist von ABBA.
6: Das Lied kommt mir irgendwie bekannt vor.
4: Ja, ich denke, vielen geht es so, dass sie das Lied schon einmal gehört haben. Denn das Lied ist sehr bekannt. Stell dir einmal vor, es wurde schon 800 Millionen Mal auf Spotify angehört.
6: Wow, das ist richtig viel. Wie lang geht denn der Song?
4: Etwa 3 Minuten und 30 Sekunden.
6: Kann man sich das überhaupt vorstellen, 800 Millionen Mal?
4: Nein, nicht wirklich. Aber ich habe eine kleine Rechnung vorbereitet. Stell dir vor, unsere Schule hat 150 Kinder. Jedes Kind von unserer Schule müsste das Lied etwa 5 Millionen Mal hören, damit man auch 800 Millionen Mal kommt.
6: Oh, das ist aber viel. Wie lange würde es dann dauern, wenn ich jetzt damit anfangen würde?
4: Wenn alle Kinder gleichzeitig jetzt anfangen würden, Mama Mia zu hören, wären wir noch am 3. September dran. Und du müsstest das Lied die ganze Zeit hören und dürftest es nicht abstellen.
6: Oh nein, hören wir es lieber nur einmal. Hier ist Mama Mia von ABBA.

0: Anna, weißt du eigentlich, wer das Radio erfunden hat?
1: Ja, das kann ich dir gleich sagen. Das Radio wurde nicht von einer einzigen Person erfunden. Es ist Schritt für Schritt entstanden, weil viele kluge Menschen daran gearbeitet haben. Ein wichtiger Wissenschaftler war Heinrich Hertz. Er hat herausgefunden, dass es diese unsichtbaren Radiowellen überhaupt gibt. Noch wichtiger für die Entwicklungen war Guglielmo Marconi, ein Erfinder aus Italien. Er hatte gezeigt, dass man mit diesen Wellen wirklich Nachrichten über große Entfernungen senden kann, ganz ohne Kabel. Das war damals eine riesige Überraschung. Viele Menschen konnten es zuerst gar nicht glauben, weil es so anders war als alles, was sie kannten.
0: Danke, Anna, für die Erklärung. Das kann ich gut vorstellen, dass diese neue Erfindung unglaublich war für die Menschen. Als nächsten hören wir mein Lieblingslied. Es heißt Big Guy und ist vom Ice Spice erfunden.

0: Am Anfang hat man das Radio noch nicht für Musik oder zum Spaß genutzt. Dies hat man erst einige Jahre später gemacht. In den 1920er Jahren gab es die ersten Radiosendungen für viele Menschen gleichzeitig. Das war etwas völlig Neues. Zum ersten Mal saßen Familien gemeinsam in einem Raum und hörten dieselbe Musik oder dieselbe Nachrichten. Man muss sich das vorstellen wie heute eine große Live-Übertragung, nur dass es damals komplett neu war.
1: Wenn wichtige Radiosendungen live haben, sich früher manchmal ganz Nachbarschaft getroffen, um gemeinsam zuzuhören.
2: Und heute haben wir Radio überall, im Auto, im Handy, im Internet und sogar im Fernsehen. Aber obwohl wir so viele moderne Geräte haben, ist das Radio immer noch wichtig, weil es schnell ist, einfach funktioniert und die Menschen miteinander verbindet.
3: So, und jetzt sind wir am Ende unserer Radioreise angekommen. Wir haben gelernt, dass früher kein Handys und kein Internet gab, dass Radio deshalb eine riesige Erfindung war und dass viele kluge Menschen daran gearbeitet haben, diese Technik möglich zu machen.
1: Super, nun wissen wir alle, wie das Radio erfunden wurde. Nun kommen noch ein paar Songs von unserer Klassen-Hitparade.
2: An dieser Stelle würden wir uns aber auch schon verabschieden. Danke, dass ihr zugelassen habt und dabei gewesen seid. Wir wünschen euch noch einen schönen Abend.

0: Hallo miteinander, da sind der Liam, der Fabio, der Lian und der Yannick im Radiobus für euch.
1: Wir haben etwas Spezielles für euch ausgedacht. Wir werden in den nächsten 20 Minuten verschiedene Witze erzählen.
2: Wir starten doch gerade mit dem ersten Witz. Was ist bunt und rennt über den Tisch? Ein Fluchtsalat.
1: Oh, nun stelle ich mir wirklich vor, wie ein Salat vom Teller springt.
3: Okay, weiter geht es und wir bleiben im grünen Bereich. Was ist grün und hüpft von Ast zu Ast? Ein Rudel Gurken.
0: Ich wusste nicht, dass Gurken sportlich sind.
1: Und genauso sportlich springen wir weiter zum nächsten Witz. Herr Doktor, ich habe Probleme mit dem Sehen. Wir sind hier im Blumenladen.
2: Ich war gerade im Kopf schon beim Arzt und plötzlich Blumenladen.
0: Jetzt kommt etwas mit Rückwärtsgang und macht auch noch Geräusche. Was ist gelb, schwarz und fliegt rückwärts? Eine Biene im Rückwärtsgang.
3: Ich sehe sie schon im Kreis fliegen.
1: Jetzt wird es musikalisch oder eher diskutierend, denn wir landen mitten auf der Tanzfläche.
2: Was machen Tiere in einer Disco? Sie diskutieren.
0: Wir diskutieren jetzt nicht mehr, sondern hören ein Lied. Es heißt Wer, wenn nicht wir, und wird gespielt von Vincent Weiss.

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1: Jetzt kommt ein Klassiker aus der Hundewelt. Sagt der eine Hund wuff, sagt der andere, schrei mich nicht so an.
2: Schreien denn alle Hunde auf der Hundeweise?
3: Ich hoffe nicht. Jetzt wird das ein bisschen ernst, aber nur kurz. Wir gehen auf Wanderung.
4: Alle Kinder machen eine Wanderung, nur nicht Malte, der verschwand in der Spalte.
1: Alle Kinderwitze kennen doch auch alle Kinder.
3: Haha, ja genau. Wir machen weiter mit einem Pferdewitz.
5: Ein dünnes und ein dickes Pferd treffen sich, sagt das dickere Pferd. Wenn man dich anguckt, könnte man meinen, eine Hungersnot ist ausgebrochen.
1: Das war aber sehr ehrlich. Wir galoppieren nun zum nächsten Witz. Dieser ist ein Klassiker.
3: Alle Kinder fahren Fahrrad, nur nicht Gunther. Der fliegt runter.
5: Ein einfacher, aber guter Witz.
4: Nun sind wir schon beim letzten Witz angelangt. Es ist auch wieder ein Alle-Kinder-Witz. Alle Kinder klettern auf den Baum, nur nicht Gunther, der fällt runter.
3: Zum Glück haben wir kein Kind in der Klasse, das Gunther heißt.
1: So, das war's mit unseren Witzen. Wir hoffen, es hat euch gefallen.
3: Wie gut es euch bei uns auf dem Pausenplatz geht, könnt ihr uns jetzt dann gleich bei ein paar Fragen zu dem ersten Radiotag beantworten. Zuerst aber nochmals ein Lied.
4: Das Lied heißt Gipfelkreuz und ich wurde Festbänkler.

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3: Tschüss!
4: Schluss mit lustig. Jetzt kommen wir vorbei und wollen ein paar Sachen von euch liebes Publikum wissen.
5: Also nicht zögern mit Antworten, sondern einfach sagen, was euch in den Sinn kommt.
6: Los geht's mit der ersten Frage. Wie gefällt Ihnen der erste Tag von der Radiowoche bis jetzt?
7: Super, ich sehe, dass die Kinder so kreativ sind und macht die ganze Sendung mega interessant.
8: Wir gehen zu der nächsten Frage. Was war heute Ihr schönster Moment?
9: Ich bin gelaufen und dann hatte ich keinen Regen gehabt. Und dann ist gleich der Regen gekommen und dann habe ich angehalten und dann ist die Sonne gekommen. Bin ich froh gewesen.
4: Was hat sie heute über?

0: Was?
1: Was muss ich sagen? Hörnli habe ich gegessen. Super gut gewesen.
0: Welches Essen oder Getränk würdet Sie weiterempfehlen?
2: Nutella Pizza.
0: Wenn Sie den heutigen Tag mit einem Wort beschreiben müssten, was für ein Wort würden Sie nehmen?
2: Cool! Danke vielmals, habt ihr heute Abend uns zugelassen, mitgelacht und uns Fragen beantwortet. Wir freuen uns sehr, wenn Sie morgen wieder Radio 93 27 einschalten und hören.
3: Tschüss!

0: nachher ist eben der Loris zu der Lehrerin und hat uns einfach verpetzt. Und ich weiss nicht, aber ich
1: Mami, Mami, kann ich schnell etwas sagen?
0: Mann, Selina!
1: Was denn?
0: Jetzt hast du mal gerade reingeschwätzt. Ich bin mit Mami am Reden gewesen.
1: Ja, das, was du sagst, ist eh nicht spannend, Mann.
0: Du nervst mich die ganze Zeit.
1: Ja, und du, schau mal, was das ist.
0: Friedliches Zusammenleben.
2: Zueinander stehen, lachen, teilen, Spass haben miteinander, nicht lästern, nicht streiten, Glück, trösten, reden, reden, spielen, miteinander halt zusammenleben.
0: Selina, wir kennen es doch alle, wenn wir es nicht so gut haben mit einer Person oder anfangen zu streiten sogar.
1: Ja, genau. Und um diesen Moment geht es im heutigen Podcast.
0: Wir wollen herausfinden, wieso dass wir manchmal so einfach und schnell anfangen zu streiten und ob es vielleicht auch eine Möglichkeit gibt, so schnell wieder den Streit zu schlichten.
1: Für das haben wir uns ein bisschen Unterstützung ins Studio geholt von der Mediatorin Katja Windisch.
0: Und wahrscheinlich fragst du dich jetzt gerade, wer ist Katja und was heisst Mediation? Fangen wir doch gerade mit ihr als Person an.
3: Mein Name ist Katja Windisch und ich bin geboren in Leipzig. Ich habe dann Soziologie studiert und habe dann nachher Mediation gelernt als Konfliktbearbeitungssystem und arbeite seit über 10 Jahren in dem Bereich. Ich leite auch ein Institut, wo man ausbilden, Mediatoren, und ich arbeite im Mediationsteam und in viel hoch eskalierte Konflikte. Ja.
1: Dann bleibt noch die zweite Frage offen. Was bedeutet Mediation?
3: Mediation ist eine Art, Konflikt zu lösen, Streit zu lösen. Dass man Lösungen kann finden, die für alle gut sind. Das Geheimnis ist, dass man eigentlich schaut, nicht direkt, was könnte Lösung sein, wie würden wir es machen, sondern zuerst mal, was ist jedem und jeder eigentlich grundsätzlich wichtig. Das heisst, wenn man mit Nachbarn Streit hat und es geht irgendwie ums Zusammenleben, dann, dass man sich mal überlegt, wie ist denn das Zusammenleben, wenn es für mich gut ist? Was brauche ich denn? Also ich brauche vielleicht Ruhe, ich hätte gern einen netten Ton, dass man sich grüezi sagt, wenn man sich sieht, dass man vielleicht sich hilft und so weiter. Und wenn das jeder mal herausfindet und wenn man sich das auch so sagt, also nicht das, was einem stört am anderen, sondern das, was man für sich selber gern hat und schätzt und braucht, dann können die Leute viel besser miteinander drauf eingehen und gute Lösungen finden. In der Mediation gehen wir wirklich davon aus, dass die Menschen, die miteinander Streit haben, am besten wissen, was sie brauchen. Das ist ein großer Unterschied, dass wir keinen Ratschlag geben. Also es ist weder so wie bei Gericht, dass dann jemand anders entscheidet gerade direkt, oder dass man irgendwie in der Beratung oder so, dass man dann Ratschläge bekommt, wie man es könnte machen oder soll machen, sondern Mediatoren leiten den Prozess. Das heisst, sie sind dabei und sie führen durch den Prozess, weil es ja nicht einfach ist, wenn man gerade mit jemandem einen richtigen Streit hat, dass man so gut darüber reden kann. Da ist es oft noch hilfreich, wenn Leute ein bisschen helfen.
0: Selina, hast du schon mal etwas von Mediation vorher gehört?
1: Ja, lustigerweise schon. Und zwar war das, wo wir Flüchtlinge von der Ukraine da hatten im Kinderdorf. Da hat es auch Streit gegeben oder Konflikt gegeben unter den Bewohnern. Und der Damian, unser Chef, hat dann auch von Mediation geredet. Und ich habe bis zu dem Punkt nicht gewusst, was das ist. Also das Fremdwort habe ich einfach nicht gekannt. Und dann habe ich auch zuerst gedacht, hey, geht er jetzt meditieren mit denen? Weil das ist das Einzige, was ich mir darunter vorstellen konnte. Dann dachte ich, hey, voll komisch. Also ja gut, kann ja nützen, gell? Wenn es Streit ist, musst du vielleicht mehr mal meditieren.
0: Ein bisschen
1: genau. Und nachher, wo er dann zurückgekommen ist und eben erzählt hat, was da war, was für ein Konflikt, ist man dann dafür vorhanden. Und dann habe ich dann gemerkt, aha, okay, hat man einen Konflikt schlichten.
0: Ja. Und hat das funktioniert bei euch in dem Fall?
1: Es hat dann mehrere Sitzungen gebraucht, weil es ist ein bisschen ein grösserer Konflikt gewesen. Die sind aus so einer Welt rausgezogen worden und in etwas ganz Neues hineingekommen. Und es war innerhalb von einer Familie gewesen, mit einer spezielleren Konstellation. Und er hat schon viel Übung oder Methoden müssen anwenden, um diesen Konflikt zu schlichten, weil es ist nicht, wirklich nicht so einfach gewesen, hat er dem erzählt. Dabei bin ich ja nicht gewesen, weil die zwei Parteien, die den Konflikt hatten, die sind nicht auf einen gemeinsamen Nenner gekommen und die nicht können miteinander kommunizieren.
0: Mhm. Also so ein verschiedene Probleme in dem Fall.
1: Ja, ich glaube, ja.
0: Katja hat da auch so gesagt, und zwar, dass Mediation nicht einfach ist. Es ist sogar sehr schwer und braucht halt auch seine Zeit. Man geht einfach verschiedene Schritte, man redet anders miteinander und versucht so eine Lösung zu finden, die allen passt.
1: Ich hatte auch schon ein paar Konflikte gehabt, wo ich, seit ich jetzt quasi Mediation kenne, gedacht habe, es wäre vielleicht nicht schlecht, hätte man diese Konversation oder diesen Konflikt mit einer Mediatorin oder mit einem Mediator geregelt.
0: Ich habe das Gefühl, wenn man jetzt mal einen Streit hätte und man würde sich dazu entscheiden, die einzelnen Schritte von Mediation durchzugehen und vielleicht sogar noch eine Mediatorin oder einen Mediator dabei zu haben, könnte dazu führen, dass man viel ruhiger wird. Weil erstens muss man dann sich wirklich überlegen, was ist mir überhaupt wichtig. Und man merkt auch, dass man ein Teil von dem ganzen Problem ist. Manchmal, wenn man ja streitet, schiebt man alles auf die andere Person. Aber dass man genauso ein Teil davon ist, vergisst man manchmal fast ein bisschen schnell.
1: Aber eben, beide Parteien müssen dafür sein und müssen einwilligen und müssen daran arbeiten, dass es funktionieren kann.
0: Mhm. Ich habe das Gefühl, etwas ist noch nicht ganz geklärt. Und zwar, was ist überhaupt ein Konflikt? Und da habe ich natürlich auch Katja gefragt.
1: Lassen wir rein.
3: Konflikte gehen aus von Unterschied. Und wir haben natürlich bei so vielen Leuten, die wir haben auf der Welt, sehr, sehr viel Unterschied. Wie wir etwas machen, wie wir über etwas denken, was wir gern haben und so weiter. Und von einem Konflikt sprechen wir dann, wenn so ein Unterschied bei jemandem einfach noch ein Gefühl auslöst, dass er sich nämlich beeinträchtigt fühlt, dass mich etwas stört. Also das heisst, die Unterschiede allein sind immer der Ausgangspunkt, aber noch nie ein Konflikt. Aber wenn einem etwas anfängt zu stören, was der andere eben macht oder wie er ist oder was er auch nicht macht, dann sprechen wir von einem Konflikt. Es stört uns dann etwas, wenn unsere Bedürfnisse in irgendeiner Form nicht mehr erfüllt werden. Die Bedürfnisse sind sozusagen das, was wir auch teilen. Also wir Menschen haben alle ähnliche Bedürfnisse. Uns ist allen wichtig, dass wir natürlich erstmal die ganz grundsätzlichen körperlichen Bedürfnisse gestillt haben. Wir brauchen Schlaf, wir brauchen Essen, wir brauchen Trinken. Aber wir brauchen eben auch, dass jemand uns wertschätzt, dass man irgendjemandem dazugehört, dass man auch sich ausdrücken darf, dass man wirksam sein darf, dass man etwas kann machen, Sinnvolles und so weiter.
1: Bedürfnis kann man so anschauen oder so erklären, weil es sind einfach Sachen, die man in dem Moment gerade fühlt, die man unbedingt will haben oder die man gerade unbedingt braucht. Und wenn man es nicht überkommt, dann ist man entweder traurig oder man ist wütig oder man ist einfach nicht zufrieden, wenn man das Bedürfnis nicht stillen kann.
0: Also bei mir hat gerade in den Sinn gekommen, dass mir da auch schon passiert ist, dass ich mich vielleicht ungerecht behandelt gefühlt habe oder dass ich etwas nicht fair gefunden habe. Und anstatt, dass ich das so gesagt habe, habe ich neben dem etwas Böses gesagt oder ein bisschen schnippisch etwas gesagt. Das Bedürfnis ist in dem Moment gerade nicht erfüllt gewesen.
1: Ja, das kenne ich, ja. Wenn ich jetzt mich vorstelle, als ich 12 war und ein Bedürfnis von mir ist nicht erfüllt gewesen oder ich habe mich schlecht behandelt gefühlt oder so, dann bin ich immer gerade in Angriffmodus gegangen und immer gerade gedacht, immer gerade die schuldige Person gesucht, wo ich meinen Frust ablassen kann. Und so je älter, dass ich geworden bin, ist schon so, habe ich mir schon so angefangen zu überlegen, okay, mein Bedürfnis ist jetzt nicht erfüllt. Was kann ich machen, ohne dass ich eine andere Person jetzt verletzen damit? Oder gerade in den Konflikt hineingehen? Und da überlegt man sich schon eben zwei, drei Mal, okay, soll ich jetzt die Person anschreien, hauen oder was ich will? Man streitet ja eigentlich nicht gern. Wir Menschen.
0: Es löst niemandem wirklich ein gutes Gefühl aus.
1: Genau. Genau. Und ich glaube, darum ist schon auch so, man schaut schon, dass man Konflikte oder Streitereien vermeiden kann. Auch wenn es manchmal gut tut, um ein bisschen Dampf abzulassen, manchmal muss man auch, weil eben, ich gespürt habe auch bei mir, ich weiß nicht, wie es bei dir ist, aber ich schlucke manchmal auch so viele Sachen ab und dann ist da alles in mir drin und staut sich einfach an und irgendwie muss da einfach raus. Und manchmal kann es auch sein, dass es dann einfach gerade bei der falschen Person rausgeht.
0: Und wenn du jetzt gerade über das nachdenkst, so das staut sich an, denkst du nicht, dass man da vielleicht vorher ein bisschen merkt, so, langsam fühle ich mich nicht mehr so gut. Ich habe so das Gefühl, ich werde nicht wertgeschätzt oder was auch immer das es ist. Und das vielleicht mal anbringt, dass es dann eben nicht mal so explodiert, sondern dass man vielleicht vorher, wenn es noch nicht so schlimm ist, schon eine Lösung kann finden zum Problem. Und dann du dich auch länger nicht musst schlecht fühlen.
1: Mal, da glaube ich schon, dass man das frühzeitig kann erkennen. Aber in gewissen Situationen ist es eben doch nicht so einfach.
0: Vom selben her, wenn man wirklich eine Lösung will finden, finde ich es schön, dass man vielleicht ja Mediation eine Möglichkeit hat, um eine Lösung zu finden, wo alle ein bisschen zufrieden sind.
1: Mhm.
0: Und was mir sehr geholfen hat, ein Verständnis für die andere Person haben. Vielleicht kann man es dann auch ansprechen, so, hey, ich bin im Fall nicht dein Ziel, oder ich sollte eigentlich nicht dein Ziel sein. Wichtig ist einfach, dass man es vielleicht ein bisschen ruhiger anspricht.
1: Und eben, wie auch Katja erwähnt hat, in diesem Moment vergisst man einfach auch, die andere Seite zu betrachten, oder? Und das ist schon so schwierig, wenn du nur noch dein eigenes Problem siehst und denkst, mir geht's schlecht und ich bin das Opfer und ich muss da rauslassen. Sprichwort, das ja immer wieder kommt, ist, jeder hat sein Rucksäckchen, das er trägt. Und niemand weiss, wer genau in dem Rucksäckchen gerade ist. Mal ist das Rucksäckchen ein bisschen grösser, mal ist es ein bisschen kleiner. Da sich immer wieder bewusst sein.
0: Ein Beispiel, wo man noch in den Sinn kommt, wo auch Katja gebracht hat, ist, zwei Kinder streiten sich um die Orange.
1: Mhm.
0: Und nach ein paar Minuten ist die Mutter so genervt, dass sie findet, weißt du was, ich nehme jetzt einfach die Orange und halbiere sie. Jetzt sind aber die zwei Mädchen beide nicht zufrieden gewesen, weil das eine Mädchen hat die Schale von der Orange wollen, zum Backen, und die andere hat den Saft wollen trinken. Und wenn man nicht gefragt hat vorher, was ist überhaupt dein Bedürfnis, und einfach gehandelt hat, hat man nicht die perfekte Lösung gefunden. Aber sie wäre da gewesen. Mhm. Es hätte eine Lösung gegeben, die beide zufriedengestellt hätte und man hätte die Orange halt richtig teilen können. Ich finde, das Beispiel zeigt ziemlich gut auf, was Mediation kann beitragen.
1: Vor allem, wenn man in dieser hitzigen Situation drin ist, dann vertritt eine Person vertritt ihre Meinung und die andere Person vertritt ihre Meinung. Und man lässt einander gar nicht mehr zu. Die Lösung steht schon lange auf dem Silbertablett parat. Aber wenn man so beschäftigt ist mit dem Streiten, dann muss man wie sich wieder zurücknehmen und sagen, okay, gut, stopp, über was reden wir jetzt? Über was streiten wir jetzt genau?
0: Sich dann nie etwas einsteigern und nicht mehr die andere Seite wollen sehen.
1: Ja, und manchmal auch nicht mehr sich selber.
0: Kennst du den Moment? Da ist immer meine Mami gekommen und hat gesagt, Sarina, du gehst jetzt 5 Minuten in dein Zimmer. Und wenn du da runterkommst, dann bist du wieder ruhiger und dann finden wir eine Lösung. Und ich glaube, so nehmen wir die 5 Minuten auch und lassen noch gerne den Musikwunsch von der Katja laufen. Und zwar hat sie sich von Marius Müller-Westernhagen Freiheit gewünscht. Und wieso, dass sie sich das Lied gewünscht hat, das gehört da gerade auch noch.
3: Das hat so Song Textziele, dass man eben tanzen muss und sich gut gehen lassen muss und dass man eben die Freiheit fühlen muss und dass sie aber auch immer wieder erkämpft wird. Also dass eben, man muss einfach wirklich achtsam sein und man muss es einfach immer wieder genießen und sich dafür einsetzen.

0: Wir bleiben gerade beim Thema Konflikt, aber tauchen ein bisschen mehr in unsere Arbeit vom Kinderdorf.
1: Für das haben wir eine Geschichte mitgenommen, die wir schon ein paar Klassen erzählt haben.
0: Mit dieser Geschichte wollen wir ein kleines Experiment machen.
1: Funktioniert es über das Radio echt auch so gut wie im Kinderdorf selber? Konzentriere dich während der Geschichte auf die einzelnen Personen, die vorkommen, und mach dir ein Bild davon.
2: Abigail's Tale. Es war einmal ein Mädchen, das hieß Abigail. Sie lebte am Alligatorfluss, in dem es von Krokodilen wimmelte. Ihr Freund Tom lebte auf der anderen Seite des Flusses. Beide waren sehr ineinander verliebt und hatten große Sehnsucht, einander wiederzusehen. Unglücklicherweise hatte nämlich ein Unwetter die kleine Brücke zerstört, sodass es für beide schwer war, zueinander zu kommen. Abigail verging beinahe vor Sehnsucht. Daher suchte sie den Fischer Sindbad auf, der das einzige Boot in der Gegend besaß. Sie schilderte ihm die Situation und bat ihn, sie über den Fluss zu fahren. Sindbad erklärte sich dazu bereit, aber nur unter der Bedingung, dass sie ihn vorher küsste. Abigail war entrüstet über dieses Tauschgeschäft, weil sie Sindbad nicht liebte und ihn deshalb nicht küssen wollte. Enttäuscht ging sie nach Hause zu ihrer Mutter und erzählte von ihren vergeblichen Versuchen und von Sindbads Vorschlag. Sie bat die Mutter um Rat. Die Mutter antwortete: Schau, Abigail, du bist jetzt ein großes Mädchen. Du musst selbst wissen, was du willst und deine Entscheidungen allein treffen. Danach ging die Mutter wieder ihren eigenen Geschäften nach. Abigail dachte lange nach. Schließlich entschloss sie sich, Sindbads Vorschlag anzunehmen, weil sie Tom unbedingt wiedersehen wollte. Nachdem Abigail Sindbad küsste, erfüllte er sein Versprechen und brachte sie am nächsten Morgen ans andere Ufer des Flusses. Abigail freute sich, Tom bald wiederzusehen. Sie hatte das Bedürfnis, Tom zu sagen, was vorgefallen war. Als er die ganze Geschichte gehört hatte, gerät er außer sich vor Wut. Was hast du getan? Ich kann nicht glauben, dass du das getan hast. Du hast Sindbad geküsst? Jetzt ist alles aus. Vergiss uns beide. Ich will nichts mehr mit dir zu tun haben. Verzweifelt ging Abigail fort. Bitter weinend traf sie einen jungen Burschen mit Namen Bob. Sie lehnte sich an seine Schulter und klagte ihm ihr Leid. Bob hörte voller Empörung zu und ging zornig zu Tom, um ihn zu verprügeln. Als Bob wieder bei Abigail war, endet unsere Geschichte.
1: Lass mal die Geschichte ein bisschen auf dich wirken. Findest du es fair, was passiert ist?
0: Hätte die Person etwas anderes machen können?
1: Und wer trägt am meisten Schuld deiner Meinung nach?

0: Also was am wichtigsten ist, um da zu sagen, ist, es gibt kein richtig oder falsch, oder Selina?
1: Absolut, ja.
0: Und du hast da ja auch schon ein paar Mal mit Klassen gemacht. Was gibst du ihnen genau für einen Auftrag nach der Geschichte?
1: Also bei uns ist es einmal so, dass wir, ich habe ihnen gesagt, sie sollen eine Liste machen. Wer zuoberst steht, der hat am meisten Schuld und immer so gegen ab.
0: Und was sind da so die Resultate gewesen?
1: Das ist so der Durchschnitt, den ich jetzt so erzähle. Wenn ich jetzt alle Klassen so zusammennehme, dann würde ich sagen, ja, wohl wie die meisten ist jetzt Abigail so zwischen 1 und 3 und Mutter zwischen 3 und 5. Aber ich will natürlich schon betonen, dass es jede Klasse unterschiedlich gemacht hat. Also es ist, es hat wirklich auch schon verblüffende Resultat gegeben, dass zum Beispiel die Mutter oftmals zuoberst gestanden ist. Und eine Klasse vorher hat zum Beispiel die Abigail zuoberst getan und die andere Klasse hat die Abigail zu unterst getan. Und das ist einfach mega spannend, wie unterschiedlich dass die Meinungen sind. Ja.
0: Ja, vor allem, also bei mir ist es ja wirklich auch immer wieder unterschiedlich gewesen. Aber das Ding ist eben, die Kinder oder die Teilnehmenden können immer erklären, wieso dass sie es so empfinden. Genau da will mir ja eigentlich auch mit dieser Geschichte aufzeigen.
1: Wenn man so eine Klasse anschaut, dann hat jede und jeder in dieser Klasse eine andere Meinung und auch andere Werte. Werte, vielleicht noch zum Schnell erklären, das sind Sachen, die einem wichtig sind. Und unsere Werte unterscheiden sich, weil wir halt alle anders aufgewachsen sind, andere Erfahrungen gemacht haben und natürlich auch andere Gefühle haben. Und die Werte bleiben natürlich auch nicht immer gleich.
0: Was ich übrigens noch gemacht habe mit den Gruppen, ich habe die verschiedenen Handlungen von diesen Personen so ein bisschen genauer angeschaut und habe gemerkt, dass die gleichen Handlungen anders verstanden werden. Zum Beispiel, wenn man jetzt Mutter nimmt, sie gibt ja der Abigail ganz bewusst keinen Rat. Und gewisse finden, ach, sie lässt sie im Stich, sie ist eine herzlose Mutter. Und andere finden, ja, aber sie lässt sie eigentlich einfach frei entscheiden. Und ich weiss nicht, wie es dir geht, aber wenn dir jemand sagt, ja, ist es wichtig, um von daheim unabhängig zu sein oder auch mal selbstständig etwas dürfen machen und nicht immer alles vorgeschrieben bekommen, dann ist ja das schon auch ein Wert, den man hat, oder?
1: Das finde ich auch absolut, aber ich gehöre jetzt auch zum Beispiel zu den Personen, die sagen, oder die eher auf der Abigail ihrer Seite sind und quasi enttäuscht sind von Mami, dass sie keinen Rat bekommen haben, weil ich finde, klar, man sollte Unabhängigkeit von daheim lernen und eben bin ich auch dafür, aber ich finde, es kommt aufs Thema drauf an. Also ich finde jetzt bei so einem Thema, wie mit dem, wo die Abigail aufs Mami zugekommen ist, ich werde mega schlecht gewissen. Meine Tochter zu eine grosse Entscheidung und ich konnte ihr nicht helfen. Weil ich das Gefühl hatte, sie kann da allein. Und logisch, da kommt auch immer darauf an, oder da habe ich mit meiner Klasse auch gemacht, ich habe das Alter verändert von der Abigail und habe ihr gesagt, sie ist 18. Und dann hat auch die ganze Liste wieder ganz anders ausgesehen. Und viele haben dann gesagt, ja gut, wenn Abigail 18 ist, ja, dann verstehe ich, dass die Mutter keinen Rat mehr gegeben hat. Sobald ich aber gesagt habe, Abigail ist 13, ist mega viel gekommen, Mutter und so. Und finde ich schon auch, mit 18 solltest du vielleicht ein bisschen mehr solche Entscheidungen selber treffen können, klar. Aber ich finde gleich, für das sind deine Eltern da, dass du sie um Rat kannst bitten.
0: Ich sehe den Punkt, aber das Ding ist doch auch ein bisschen, schon sehr junge müssen wir zum Teil Entscheidungen treffen, die vielleicht nicht so einfach sind. Ja. Und vielleicht hat Abigail, ihre Mami, da einfach auch gefunden, schau, es gibt nicht so eine falsche Entscheidung. Und egal, was sie macht, vielleicht muss sie auch lernen, mal mit dem können leben, was nachher passiert, also mit den Konsequenzen. Und einfach auch so ein bisschen selber eben da lernen, Entscheidungen treffen, da gehört ja alles dazu.
1: Ja, das sehe ich. Sagen wir jetzt, Abigail ist 13 und sie kommt ein Angebot über vom, sagen wir, der Simbad ist, keine Ahnung, 20 oder noch älter. Und dann kommt, sie kommt so eine Anfrage über oder ein Angebot über, so, ja, ich fahre die über Brücke, aber du musst mich küssen. Und wenn da vielleicht, ich meine, ich weiss ja nicht, ob der Tom und Abigail sich schon mal geküsst haben, aber vielleicht war das ihr erster Kuss gewesen. Das finde ich einfach mega schwierig und es ist so ein dünnes Eis. Einfach.
0: Aber das sind ja dann alles Sachen, die ja Geschichte auch wieder verändern. Und je mehr, dass man dann zum Beispiel über die Abigail oder eben den Sinbad dann auch herausfindet, umso mehr macht man sich dann wieder eine Meinung. Aber das Ding ist, wir wissen halt nie die ganze Geschichte. Wissen nie, wie viel von der Geschichte das wir kennen. Und da macht es doch genauso schwierig, um uns selber in der Position zu sehen, um da eine Entscheidung zu treffen.
1: Zum zu urteilen. Und das ist auch sonst ja so. Wenn du irgendeine Geschichte hörst von irgendjemandem, ob sie wahr ist oder nicht. Du willst so viele Informationen haben, dass du dir das Recht nimmst, zum Mitreden.
0: Aber hat man da denn wirklich irgendwen?
1: Nein, eh nicht.
0: Und da finde ich es so wichtig, um auch den Teilnehmenden eigentlich auch immer aufzuzeigen, schau, alle in diesem Raum haben eine andere Meinung.
1: Ja.
0: Und dass die können nebeneinander existieren, weil sogar wir zwei haben jetzt eine unterschiedliche Meinung.
1: Und es ist auch okay, wenn man die unterschiedlichen Meinungen im Raum stehen lässt. Es ist sicher nicht möglich, zu sagen, wer recht hat und wer nicht, weil meistens haben ja immer alle ein bisschen recht. Und wie im echten Leben geht man ja davon aus, dass Personen von dieser Geschichte auch wieder eigene Werte, Erfahrungen und Meinungen haben, die man gar nicht kennenlernen kann. Ja, und die Frage stellt sich natürlich auch, hat man denn auch wirklich das Recht zum Urteilen und Entscheiden? Oder sollte man vielleicht auch eher lernen, uns gegenseitig zu verstehen und einem so nehmen, wie man ist?
0: Und mit dem sind wir am Ende eines weiteren Podcasts zu friedlichem Zusammenleben angelangt.
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0: Friedliches Zusammenleben.
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Ja, das ist der Manuel Stahlberger auf dem Power-Up-Radio vom Kinderdorf Pestalozzi. Nachdem man es dann doch noch gefunden hat, das Studio, im Dunkeln, bin ich da gelandet. Es war schön. Und jetzt höre ich dir an.

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6: Willkommen im Stimmen im Aktivismus. Ich bin Bora und heute begeben wir uns in die Welt von Reggae, damit wir über einen Mann reden können, der seine Musik, Botschaften und Überzeugungen weit über die Grenzen seiner Heimat Jamaika aussen die Welt verändert haben. Bob Marley ist nicht nur ein Musiker, sondern auch eine Stimme vom Frieden, eine Ikone des Widerstands gegen Unterdrückung und ein unermüdlicher Kämpfer für Gleichheit. In der heutigen Folge schauen wir uns an, wie er sich in seiner Musik und in seinem Leben mit dem Thema Frieden, Armut und Rassismus auseinandergesetzt hat. Unter anderem seine Wörter «I don't have that type of richness», eine ganz eigene Definition von Reichtum und Menschlichkeit gegeben hat. Bob Marley hat eine klare Botschaft. Frieden ist möglich. In einer Zeit, in der Jamaika von politischer Gewalt zerrissen war. Er hat seine Musik benutzt, um dort eine Brücke zu bauen. Ein bemerkenswertes Beispiel ist der berühmte One Love Peace Concert in 1978. Während des Konzerts hat Bob Marley die beiden rivalisierenden politischen Führer Michael Manley und Edward Seeger auf die Bühne geholt und die Hände aufgehalten. Ein symbolischer Moment, der um den ganzen Globus gegangen ist. Für Marley war der Frieden nicht nur eine Abwesenheit von Gewalt, sondern ein Zustand, in dem Menschen in Harmonie und Respekt miteinander gelebt haben. Seine Botschaft war simpel, aber kraftvoll. Liebe kann die Welt verändern. Bob Marley ist in Trenchtown aufgewachsen. In einem der ärmsten Viertel von Kingston, in Jamaika. Die Erfahrungen hat nicht nur seine Musik geprägt, sondern auch seine Sicht auf Reichtum und Menschlichkeit. In einem berühmten Interview wurde er gefragt, ob er reich sei. Seine Antwort war legendär.
4: Have you made a lot of money out of your music?
3: Money? I mean, what is how much is a lot of money to you?
4: Yeah, that's a good question. Have you made, say, millions of dollars?
3: No.
4: Are you a rich man?
3: What do you mean rich? What do you mean?
4: Do you have a lot of possessions? A lot of money in the bank?
3: Position make you rich? I don't have that type of richness. My richness is life, forever.
6: Für Marley ist Reichtum kein materieller Besitz, sondern das, was im Herzen und in der Seele steckt. Die Haltung hat er auch in seinen Liedern wie zum Beispiel «No Woman, No Cry», wo er über die Herausforderungen, aber auch über die Schönheit des Lebens in Armut singt.

Mit seiner Musik hat er den Menschen in Trenchtown und auf der ganzen Welt Hoffnung gegeben. Er hat gezeigt, dass wahre Stärke nicht aus Geld, sondern aus Gemeinschaft, Liebe und Zusammenhalt entsteht. Rassismus war ein zentrales Thema im Leben von Marley und auch die Musik. Inspiriert von der Rede des äthiopischen Kaisers Haile Selassie hat er seinem Song «War» deutlich gemacht, dass der Kampf gegen Ungerechtigkeit noch lange nicht vorbei ist.

until the prophecy which holds one race superior and another inferior is finally and permanently discredited and abandoned. Everywhere is war. Marley ist ein unermüdlicher Verfechter von der Gleichheit. Seine Musik war eine Art von Protest gegen Unterdrückung von schwarzen Menschen und ein Aufruf zur Einheit. Er glaubt daran, dass Musik eine Waffe gegen Ignoranz und Hass sein kann. Und damit hat er auch recht. Seine Lieder sprechen heute noch Millionen von Menschen an, die für Frieden, Gleichheit und Gerechtigkeit kämpfen. Sein Einfluss reicht weit über die Musik raus. Er hat ganze soziale Bewegungen inspiriert und hat Menschen zusammengebracht und hat sie somit auch etwas zurückgelassen, was man bis heute noch spüren kann. Seine Wörter «I don't have that type of richness» erinnert uns daran, was wirklich zählt. Menschlichkeit, Liebe und die Fähigkeit, einander zu helfen. Das war es mit der Erfolg von Stimmen im Aktivismus. Wie hat Bob Marley euch inspiriert? Habt ihr einen Lieblingssong oder eine Geschichte, die noch mit seiner Musik verbindet? Teilt sie euren Friends und der Familie mit. Danke vielmals, dass ihr eingeschaltet habt. Und vergesst nie, die Welt verändert sich durch Musik und durch Menschen wie ihr. Und bis bald.

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0: Hallo zusammen, willkommen zur Nachhaltigkeitssendung. Diese Woche sind wir an der Life Fair unterwegs und stellen euch von dort Unternehmen oder Organisationen vor, die sich für eine nachhaltige Entwicklung einsetzen. Heute haben wir ein Paradebeispiel für so eine Organisation. Der Verein ADES. ADES stellt Madagaskar Solarkocher und Energiesparöfen her. Die Kocher funktionieren nur mit Sonnenenergie. Das ist sehr wichtig in Madagaskar. Weil die Leute dort nämlich sehr arm sind, machen sie ihre Feuer meistens mit Holz, wo sie aus dem Wald holen. Dadurch werden die Wälder langsam kleiner und kleiner. Aber weil die Wälder in Madagaskar sehr speziell sind und viele seltene Tiere und Pflanzen beherbergen, ist das gerade doppelt schade. Trotzdem kann man den Leuten in Madagaskar ja nicht verbieten, wollen zu kochen. Und weil das Geld für Öl oder Gas nicht langt, hat der Verein ADES die gute Idee gehabt, Solarkocher zu vertreiben. Also Kocher, die nur mit dem Sonnenlicht, also etwas, was es in Madagaskar ja mehr als genug davon gibt, heizen. Der Herr von ADES erzählt uns jetzt aber gerade selber, wie so ein Solarkocher funktioniert.
1: Die Solarkocher, das ist eigentlich eine Holzkiste, ein bisschen mehr als einen halben Meter lang und einen halben Meter tief. Und oben hat es eine Doppelverglasung, wo Sonnenlicht herkommt. Und das Innere ist alles schwarz ausgekleidet und gegen aussen thermisch isoliert. Und die Sonnenstrahlen, die da reinfallen, die sind gefangen und heizen das Innere auf. Dort stellt man einen Topf mit irgendeinem Gargut ein, das kann eine Suppe sein oder ungekochter Reis. Und da muss man eine Zeit lang warten. In Madagaskar ist das vielleicht anderthalb Stunden auf eine gute Kochtemperatur, also 100 Grad fürs Wasser auf. Und ohne dass man sonst einen Haufen dran tun muss, ist nach zwei Stunden alles gekocht.
0: Sind ihr draus gekommen? Ich hoffe schon. Und sonst geht doch mal auf die Homepage von ADES. Die lautet www.adessolaire.org. ADES Solaire schreibt man ADES-OLAIRE. Also nur mit einem S in der Mitte. Dort findet ihr eine genaue Beschreibung zu den Solarkochern. Solarkocher werden übrigens in Madagaskar selber und nur von Madagassen, also den einheimischen Einwohnern von Madagaskar, hergestellt. ADES hat 6 Zentren im Land aufgebaut, wo diese Geräte hergestellt werden und zugleich Lehrer ausgebildet werden, die der Bevölkerung auf dem Land dann erklären, wie so ein Solarkocher funktioniert und wie sie ihn zu benutzen haben. Nicht, dass jetzt das mega schwierig wäre, aber es braucht halt doch ein bisschen eine andere Kochorganisation, wenn man für 100 Grad eine Stunde oder noch mehr warten muss. Für den Fall, dass es einmal regnet und man Solarkocher nicht brauchen kann, hat ADES auch noch sogenannte Energiesparöfen entwickelt. Das sind Kocher, die aufgrund von ihrer speziellen Konstruktion weniger als halb so viel Holz brauchen, wie wenn man ein normales Feuer macht. Wie bei allen Geräten achtet ADES auch bei dem Energiesparofen darauf, dass die Bauteile nicht schwierig überzukommen sind und sich die Leute später auch selber so einen Ofen oder Kocher bauen können. ADES sorgt also gerade auf verschiedenen Ebenen für eine nachhaltige Entwicklung. Vordergründig, wenn sie das Abholzen der Regenwälder verhindern. Dadurch, dass sie der Bevölkerung vor Ort aber auch noch beibringen, wie man nachhaltige Produkte herstellt und braucht, machen sie aber auch etwas für die wirtschaftliche Nachhaltigkeit vor Ort und vielleicht erst noch für das Gesellschaftliche, weil die Leute einen Kurs besuchen und miteinander kommunizieren, wenn sie das neue Handwerk vom Kochen erlernen wollen. So, das war es jetzt schon wieder für heute. Morgen schauen wir dann wieder eine Organisation aus der Schweiz an. Konkret geht es um eine Internetseite, die euch Tipps und Tricks für einen nachhaltigen Alltag verratet. Schaltet also morgen wieder ein, wenn es heisst Nachhaltigkeit. Was ist es eigentlich? Ciao zusammen!

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0: 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Arbeitet neu als Tigerdompteur im britischen Nationalzirkus.
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